0: Er hat auch ausgeschlossen, dass es in der CDU-Spitze eine Diskussion über seine politische Zukunft gegeben habe. David Riemer berichtet.
1: Merz steht nach den Wahlklatschen in Mecklenburg-Vorpommern, Berlin und vor 2 Wochen in Sachsen-Anhalt massiv unter Druck. Er selbst denkt nicht an Rücktritt, im Gegenteil, er will Regierungs- und CDU-Parteichef bleiben. Gut möglich, dass ihm die Union eine letzte Chance gibt, verlorenes Vertrauen zurückzugewinnen und die nötigen Reformen anzuschieben. Scheitert das Projekt, dürfte sein politisches Ende kaum noch zu verhindern sein.
0: Totalausfall an den Flughäfen der Ostküste der USA. Wie die US-Luftfahrtbehörde mitgeteilt hat, musste der Flugverkehr wegen einer technischen Störung kurzzeitig komplett gestoppt werden. In New Jersey war bei Bauarbeiten ein Glasfaserkabel durchtrennt worden. Betroffen waren auch die Flughäfen in New York, Philadelphia und Boston. Hunderte Flüge wurden gestrichen oder konnten nur verspätet starten. Auf der Bahnstrecke zwischen München und Passau gibt es für Pendler erste Erleichterungen. Der Regionalexpress fährt wieder stündlich zwischen München und Plattling. Auch die Regionalbahn nach Landshut ist wieder regulär unterwegs. Zwischen Plattling und Passau bleiben allerdings bis Mitte Dezember Ersatzbusse im Einsatz. Die umfangreiche Sanierung der Strecke verläuft laut Bahn planmäßig.
2: Das Wetter.
0: Trocken, locker bewölkt oder klar geht es durch die Nacht. In den Niederungen bildet sich Nebel bei Temperaturen zwischen 10 und 2 Grad. Tagsüber wechseln sich Sonne und mal mehr, mal weniger dichte Wolken ab. Dazu geht's rauf auf 13 bis 19 Grad. Ab dem Abend klart es auf, sodass uns nachts vielerorts die Sterne entgegenfunkeln. Der Mittwoch zeigt sich erneut sonnig bei ähnlichen Temperaturen. Am Donnerstag drücken Wolken, Schauer und Gewitter die Temperaturen nach unten.

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2: Ich bin Joshua Heise. Der Sommer geht zu Ende und das heißt auch, die Heizsaison geht bald wieder los. Doch das wird dieses Jahr wohl teurer. Laut dem aktuellen Heizspiegel der Beratungsgesellschaft CO2 Online dürften vor allem die Preise für Heizöl und Holzpellets raufgehen. Beim Erdgas sehen die Experten aber trotz der gestiegenen Handelspreise eine leichte Entlastung. Ihr Tipp: richtig heizen und lüften sowie weniger Warmwasser verbrauchen. Die Bundesregierung hat einen neuen Tankrabatt auf den Weg gebracht. Nach Angaben des Finanzministeriums soll er von Anfang Oktober bis Ende Dezember gelten. Bundestag und Bundesrat müssen noch zustimmen. Ursula Winkler berichtet.
3: Mit dem Rabatt greift die Regierung zu einem erprobten Mittel. Wie schon im Mai und Juni soll der Liter Sprit so rund 17 Cent günstiger werden. Beim letzten Mal wurden die Preise gesenkt. Allerdings gaben die Mineralölkonzerne die Steuersenkung nicht komplett an Autofahrer weiter. Die Regierung plant daneben eine weitere, neue Maßnahme. Spätestens zum Jahreswechsel soll befristet ein Spritpreisdeckel kommen.
2: Auf dem Münchner Oktoberfest ist ein Mitarbeiter eines Fahrgeschäfts ums Leben gekommen. Nach Polizeiangaben hatte sich der Sicherheitsmann eines Freefall Towers wohl in einem Bereich aufgehalten, in dem er nicht hätte sein sollen. Die genaue Unfallursache wird jetzt untersucht. Ein Kriseninterventionsteam betreute die Augenzeugen des Unfalls. In Deutschland war dieses Jahr offenbar gut Kirschen essen. Die Obstbauern haben eine der besten Kirschenernten der letzten Jahre eingefahren. Insgesamt rund 48.500 Tonnen Süß- und Sauerkirschen. Das sind 8% mehr als im langjährigen Durchschnitt. Grund waren demnach das milde Frühjahr und nur wenige Frostschäden. Einer der größten Deals in der Entertainment-Industrie ist offenbar unter Dach und Fach. US-Medien zufolge darf Paramount doch den Konzern Warner Brothers übernehmen, dank eines Vergleichs mit Kalifornien und 11 weiteren US-Bundesstaaten. Diese hatten gegen die Übernahme geklagt, weil sie höhere Preise und weniger Inhalte für das Publikum befürchteten. Paramount zahlt für Warner Brothers umgerechnet 100 Milliarden Euro.
1: Das Wetter.
2: Trocken, locker bewölkt oder klar geht es durch die Nacht. In den Niederungen bildet sich Nebel bei Temperaturen zwischen 10 und 2 Grad. Tagsüber wechseln sich Sonne und mal mehr, mal weniger dichte Wolken ab. Dazu geht's rauf auf 13 bis 19 Grad. Ab dem Abend klart es auf, sodass uns nachts vielerorts die Sterne entgegenfunkeln. Der Mittwoch zeigt sich erneut sonnig bei ähnlichen Temperaturen. Am Donnerstag drücken Wolken, Schauer und Gewitter die Temperaturen nach unten.
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1: Ich bin Joshua Heise. NRW-Ministerpräsident Wüst hat sich für einen anderen Umgang mit der AfD ausgesprochen. Man habe zu viel über die Partei geredet und zu wenig darüber, was die Menschen zu ihr treibe, sagte der CDU-Politiker der Rheinischen Post. An seiner grundlegenden Ablehnung der AfD habe sich aber nichts geändert. Mit Blick auf die NRW-Landtagswahl nächstes Jahr sagte er wolle sich mehr den Problemen der Menschen zuwenden. Die Grüne Jugend hat die Grünen in Berlin dazu aufgefordert, eine Koalition mit der Linken und der SPD einzugehen. Bundessprecher Bobka sagte dem Redaktionsnetzwerk Deutschland, keine Partei habe stärker verloren als die CDU. Ein Bündnis mit ihr wäre ein massiver kognitiver Spagat. Die Grünen-Parteispitze hatte eine Koalition mit der Linken zuletzt an ein klares Bekenntnis gegen Antisemitismus geknüpft. In New York beginnt heute die politisch wichtigste Woche des Jahres bei den Vereinten Nationen. Mit einer Rede von US-Präsident Trump startet die UN-Generaldebatte. Tina Eck berichtet.
2: Trump will am Rande der Vollversammlung Vertreter der Golfstaaten treffen. Der eskalierende Iran-Krieg gefährdet Städte, US-Stützpunkte und wichtige Öl- und Schifffahrtswege in der Golfregion. Großbritannien, Frankreich und Kanada, die Palästina als Staat anerkennen, sprechen in New York über eine Zwei-Staaten-Lösung und Reden gibt es heute unter anderem von den Präsidenten aus der Türkei, Frankreich und dem britischen Premierminister Andy Burnham.
1: Altkanzlerin Merkel hat sich bei ihrem Kanzlergalerieporträt bewusst gegen die Farbe Rot entschieden. Bei der Eröffnung einer Kunstausstellung im Bundestag sagte sie, Rot wolle sie der ersten sozialdemokratischen Bundeskanzlerin überlassen. Ihr Porträt zeigt sie stattdessen im blauen Blazer. Das Gemälde ist derzeit im Bode-Museum zu sehen. Wegen des großen Interesses wurde die Ausstellung bis zum 3. Januar verlängert. Im großen Führungsmachtkampf beim Fußball-Weltverband zeigt sich FIFA-Chef Infantino erstmals gesprächsbereit für Reformen. In einem Brief an die Präsidenten der 211 Mitgliedsverbände kündigte der Schweizer eine unabhängige Überprüfung der FIFA-Governance sowie Gespräche über eine Stärkung der Entscheidungsprozesse an. Seine erneute Kandidatur als Präsident will er aber nicht zurückziehen.
0: Das Wetter.
1: Heute wechseln sich Sonne und mal lockere, mal dichtere Wolken ab. Vor allem im Osten halten sich anfangs kompakte Wolken. Am Nachmittag setzt sich besonders im Südwesten strahlender Sonnenschein durch. Die Temperaturen steigen auf 13 bis 19 Grad. Morgen geht's ähnlich weiter. Am Donnerstag bringen Wolken, Sonne und ein paar Schauer und Gewitter etwas kühlere Temperaturen. Von Freitag an scheint wieder die Sonne und es wird auch wieder wärmer.
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0: Ich bin Joshua Heise. Guten Morgen. Die Bundesregierung hat einen neuen Tankrabatt auf den Weg gebracht. Nach Angaben des Finanzministeriums soll er von Anfang Oktober bis Ende Dezember gelten. Bundestag und Bundesrat müssen noch zustimmen. Ursula Winkler berichtet.
1: Mit dem Rabatt greift die Regierung zu einem erprobten Mittel. Wie schon im Mai und Juni soll der Liter Sprit so rund 17 Cent günstiger werden. Beim letzten Mal wurden die Preise gesenkt. Allerdings gaben die Mineralölkonzerne die Steuersenkung nicht komplett an Autofahrer weiter. Die Regierung plant daneben eine weitere, neue Maßnahme. Spätestens zum Jahreswechsel soll befristet ein Spritpreisdeckel kommen.
0: Der CDU-Bundestagsabgeordnete Kuban fordert von Kanzler Merz einen klaren Entlastungsplan für die Bürger. Nötig seien strukturelle Veränderungen für Wachstum und konkrete Maßnahmen, die die Menschen im Portemonnaie spürten, sagte er dem Redaktionsnetzwerk Deutschland. Unter anderem schlägt Kuban niedrigere Energiepreise und ein Absenken der Mehrwertsteuer auf Grundnahrungsmittel vor. Auf dem Münchner Oktoberfest ist ein Mitarbeiter eines Fahrgeschäfts ums Leben gekommen. Nach Polizeiangaben hatte sich der Sicherheitsmann eines Freefall Towers wohl in einem Bereich aufgehalten, in dem er nicht hätte sein sollen. Fahrgäste waren demnach zu keiner Zeit in Gefahr gewesen. Die genaue Unfallursache wird jetzt untersucht. Ein Kriseninterventionsteam betreute die Augenzeugen des Unfalls. In New York starten die Vereinten Nationen heute in ihrer Vollversammlung in die Generaldebatte. Den Anfang macht eine Rede von US-Präsident Trump. Dabei wird es wohl um den Iran-Krieg und die damit verbundenen hohen Energiepreise, aber auch um die Ukraine oder die Regulierung von KI gehen. Außerdem wollen Dänemark, Grönland und die USA ein Abkommen zur Sicherheit Grönlands unterzeichnen. Wer immer schon mal Gegenstände aus einer weit, weit entfernten Galaxis bestaunen wollte, kann das jetzt in Los Angeles tun. Dort hat das Lucas Museum of Narrative Art eröffnet, ein Passionsprojekt des Schöpfers von Star Wars und Indiana Jones, George Lucas. Neben Filmrequisiten sind noch tausende weitere Werke zu sehen, etwa von Frida Kahlo, Norman Rockwell und dem Street-Art-Künstler Banksy.
2: Das Wetter.
0: Heute wechseln sich Sonne und mal lockere, mal dichtere Wolken ab. Vor allem im Osten halten sich anfangs kompakte Wolken. Am Nachmittag setzt sich besonders im Südwesten strahlender Sonnenschein durch. Die Temperaturen steigen auf 13 bis 19 Grad. Morgen geht's ähnlich weiter. Am Donnerstag bringen Wolken, Sonne und ein paar Schauer und Gewitter etwas kühlere Temperaturen. Von Freitag an scheint wieder die Sonne und es wird auch wieder wärmer.
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1: Ich bin Stefan Schütz. Guten Morgen. Die Bundesregierung hat einen neuen Tankrabatt auf den Weg gebracht. Jetzt sind noch Bundestag und Bundesrat an der Reihe. Vom 1. Oktober bis zum Jahresende soll demnach die Energiesteuer auf Diesel und Benzin um 14 Cent pro Liter gesenkt werden. Mit der Mehrwertsteuer eingerechnet sollte tanken also bis zu 17 Cent günstiger sein, ähnlich wie beim ersten Tankrabatt von Mai bis Juni. Tragisches Unglück auf dem Münchner Oktoberfest. Ein Mitarbeiter eines Freefall Towers ist nach einem Unfall am Abend an seinen schweren Verletzungen gestorben. Für Fahrgäste bestand laut Polizei zu keiner Zeit Gefahr. Joshua Heise berichtet.
2: Der Sicherheitsmann soll sich nach ersten Erkenntnissen der Polizei wohl in einem Bereich aufgehalten haben, in dem er nicht hätte sein dürfen. Er wurde wahrscheinlich erst von dem Fahrgeschäft getroffen und dann möglicherweise eingequetscht. Der 52-Jährige wurde zunächst reanimiert und ins Krankenhaus gebracht, wo er später verstarb. Augenzeugen vor Ort wurden durch ein Kriseninterventionsteam betreut. Der genaue Unfallhergang soll nun ermittelt werden.
3: Guten Morgen.
1: Die Temperaturen sind teils schon herbstlich und das heißt auch, die Heizsaison geht bald wieder los. Doch die wird dieses Jahr wohl teurer. Laut dem aktuellen Heizspiegel dürften vor allem die Preise für Heizöl und Holzpellets raufgehen. Beim Erdgas sehen die Experten aber trotz der gestiegenen Handelspreise eine leichte Entlastung. Ihr Tipp: richtig heizen und lüften sowie weniger Warmwasser verbrauchen. Die Grüne Jugend hat die Grünen in Berlin dazu aufgefordert, eine Koalition mit der Linken und der SPD einzugehen. Bundessprecher Bobka sagte dem Redaktionsnetzwerk Deutschland, keine Partei habe stärker verloren als die CDU. Ein Bündnis mit ihr wäre ein massiver kognitiver Spagat, also ein Zustand, in zwei Richtungen gezogen zu werden. Die Grünen-Parteispitze hatte eine Koalition mit der Linken zuletzt an ein Bekenntnis gegen Antisemitismus geknüpft. Einer der größten Deals in der Entertainment-Industrie ist offenbar unter Dach und Fach. US-Medien zufolge darf Paramount doch den Konzern Warner Bros. Übernehmen. Diese hatten gegen die Übernahme geklagt, weil sie höhere Preise und weniger Inhalte für das Publikum befürchteten. Paramount zahlt für Warner Bros. Umgerechnet 100 Milliarden Euro.
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4: Blick auf die Lokalnachrichten um halb. Brandserie in Mühldorf. Papiertonnen wurden angezündet. Gut besuchte Gesprächsrunde mit Landrat Windhorst gestern Abend in Burgkirchen. IHK-Aktionstag, ein Tag Azubi-Anmeldung für Mühldorf und Altötting läuft. Großbatteriespeicher und neues OP-Zentrum. Umweltausschuss in Altötting tagt und 10 Jahre Telefonseelsorge Mühldorf. Mehr zu diesen Themen um halb.
1: Heute wechseln sich Sonne und mal lockere, mal dichtere Wolken ab. Vor allem im Osten halten sich anfangs kompakte Wolken. Am Nachmittag setzt sich besonders im Südwesten strahlender Sonnenschein durch. Die Temperaturen steigen auf 13 bis 19 Grad. Morgen geht's ähnlich weiter. Am Donnerstag bringen Wolken, Sonne und ein paar Schauer und Gewitter etwas kühlere Temperaturen. Von Freitag an scheint wieder die Sonne und es wird auch wieder wärmer.
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5: Ja, guten Morgen, liebe Verkehrsteilnehmer. Keine Verkehrsstörungen auf den Straßen zwischen Innalz und Salzach. Ich wünsche Ihnen eine gute Fahrt.
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5: Guten Morgen, der Dienstag. Der zweite Tag der Woche und wir starten in einen neuen Tag und Sie erfahren jetzt alles, was wichtig war und ist für den heutigen Dienstag. Mein Name ist Thomas Höckersberger und der Völki sagt einen wunderschönen guten Morgen.
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0: Die langen Werte im Radio, das ist Sissy Top und Viva Las Vegas. So, Freunde, es wird Herbst zwischen Inalz und Salzach. Und wir haben uns mal umgehört, und zwar in Waldkraiburg. Worauf freut ihr euch am meisten im Herbst?
1: Ja, eine neue Jahreszeit ist ja immer schön, zu sehen, wie die Blätter sich langsam färben.
2: Ja, so auch die Zeit daheim, diese Gemütlichkeit dann, Gesellschaftsspiele mit den Kindern, Kastanien sammeln.
3: Auf die neuen Sachen, die ich gekauft habe, auf den Pulli und die Stiefel.
4: Ich freue mich einfach auf den Herbst, auf die Wärmflasche.
5: Wir werden öfter Bergwandern gehen,
6: kühlere Nächte mit besserem Schlaf.
7: Und so diese ganze Halloween-Season geht ja auch los und dann die Dekoration dazu, das gefällt mir immer ganz gut im Herbst.
8: Man kann aus jeder Jahreszeit was machen.

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Sag niemals nie. Ja, das denke ich mir auch gerade um 6 Uhr und 21 Minuten. Der Herrin im Studio, ja gut, okay, der mittlere PC, der macht mir Sorgen. Also wenn Sie jetzt denken, ja, ich stehe gerade im Stau und ich kann es Ihnen nicht sagen, das liegt daran, ich bekomme keine einzige Meldung. Also irgendwie hat sich da alles gerade ein bisschen aufgehängt. Aber kriegen wir hin und um halb Ralf Stenger, der weiß dann mehr. Und bis dahin hoffentlich bin ich auch wieder im Verkehrsservice. Verrückte Welt am Dienstagmorgen. Guten Morgen. Ja, das ist Ihr Lieblingsheimatradio.

Wenn ich dir in die Augen schaue, ja, wenn ich auf den Bildschirm schaue, dann wird mir im Magen flau. Es hat sich gereimt, 3 Minuten noch, dann gibt's das Wichtigste aus der Region mit Ralf Stenger.

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1: Mit Ralf Stenger, guten Morgen. Gestern brannten am frühen Morgen in Mühldorf Papiertonnen. Die Polizei geht von Brandstiftung aus. Kurz vor 5 Uhr früh brannten am Stadtwall 3 Papiertonnen völlig nieder. Wie erst jetzt bekannt wurde, gab es bereits am 9. September einen ähnlichen Vorfall in der Adolf-Kolping-Straße, wo eine Tonne unter einem Garagenvordach Feuer fing und vom Besitzer rechtzeitig gelöscht werden konnte. Die Polizei Mühldorf bittet Zeugen um Hinweise. Der neue Landrat Dr. Tobias Windthorst hat sich bei einer offenen Gesprächsrunde den Bürgerinnen und Bürgern vorgestellt. Nach seinem Stabwechsel an der Landkreisspitze im Mai zog er im Gespräch mit Radio ISB eine Bilanz der ersten Monate. Windthorst betonte die große Bedeutung des direkten Austauschs, den er künftig regelmäßig fortführen möchte, und sprach unter anderem über die neuen Aufgaben als Landrat sowie wichtige Zukunftsthemen wie etwa die PFOA-Belastung der Böden in der Region.
2: Jetzt geht's natürlich darum, auch zu entscheiden und voranzukommen bei der Frage, wer zahlt denn die ganze Kiste? Und da laufen ja gerade die Verhandlungen mit den beteiligten Firmen und schauen wir mal, was da rauskommt. Wir haben da Vertraulichkeit vereinbart, aber trotz allem ist es aus meiner Sicht ganz, ganz entscheidend, hier in den nächsten Monaten, also spätestens bis Ende des Jahres, zu wissen, wo die Reise hingeht. Kann man sich einigen oder kann man sich nicht einigen und muss das Ganze gerichtlich entschieden werden?
1: Wer am Buß- und Bettag im November mal in die Berufswelt reinschnuppern will, sollte sich beeilen. Die Anmeldung für den IHK-Aktionstag, einen Tag Azubi in den Landkreisen Mühldorf und Altötting, läuft. Am 18. November öffnen heimische Betriebe ihre Türen, damit Jugendliche ab 13 Jahren den Ausbildungsalltag hautnah miterleben können. Die Landräte Max Heimerl und Tobias Windthorst unterstützen die Aktion als Schirmherren. Mitmachen ist für Schüler und Betriebe kostenlos. Die Vermittlung läuft über eine Online-Plattform. Alle Infos und die Anmeldung gibt es unter ihk-münchen.de/eintagazubi. Der Planungs- und Umweltausschuss der Stadt Altötting kommt morgen zu seiner nächsten Sitzung zusammen. Beginn ist im Sitzungssaal des Rathauses um 16 Uhr. Auf der umfangreichen Tagesordnung stehen unter anderem wichtige Bau- und Zukunftsprojekte. So berät das Gremium über die Errichtung eines großen Batteriespeichers mit Umspannwerk im Ortsteil Reitenhardt sowie über den Umbau des OP-Bereichs im Krankenhaus in ein ambulantes Operationszentrum. Zudem geht es um die Anträge für neue Mehrfamilienhäuser, Solarüberdachungen und die Vorentwurfsplanung zur Umgestaltung der Max-Eid-Straße. Die Telefonseelsorge in Mühldorf feiert demnächst ihr 10-jähriges Bestehen. Am Mittwoch, den 18. November, lädt die Dienststelle ab 16 Uhr zu einer großen Jubiläumsfeier ein. Den Auftakt bildet ein feierlicher Wortgottesdienst in der Kirche St. Peter und Paul. Im Anschluss beginnt um 16.45 Uhr ein abwechslungsreicher Festakt im benachbarten Pfarrsaal mit Musik von The Three of Swing, Grußworten und Gesprächen. Zudem erwartet die Besucher eine Vernissage der Bilderausstellung Zugehört. Zum Ausklang gibt es ein Buffet und die Gelegenheit zum Kennenlernen.
3: Ja, heute ist es wechselnd bewölkt mit sonnigen Abschnitten im ISC-Radioland. Vor allem am frühen Vormittag und ab dem späten Nachmittag zeigt sich die Sonne dann öfters. Die Höchstwerte liegen zwischen 15 Grad und 18 Grad. Morgen am Mittwoch, ja, da gibt es nach Auflösung von Nebelfeldern viel Sonnenschein und nur wenige Wolken. Dabei gibt es Höchstwerte von 17 bis 19 Grad. Ja, und der Donnerstag bringt mehr Wolken als Sonne und vor allem am Nachmittag und am Abend an den Alpen etwas Regen. Der Wind frischt stark böig auf. Die Höchstwerte liegen zwischen 16 und 18 Grad.
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3: Der Verkehrsservice auf Radio ISW. Servus, liebe Verkehrsteilnehmer. Ja, laut Straßenkarte momentan keine Verkehrsstörungen zwischen Innerals und Salzach. Sie haben also Freifahrt. Ich wünsche Ihnen eine gute Fahrt.

Calling America. Wunderschönen guten Morgen zwischen Inhalts und Salzach an diesem Dienstagmorgen. In dieser halben Stunde natürlich der aktuelle Mondkalender. Was macht unser Erdtrabant?

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Melissa Naschenweng und der Traktorführerschein. Gleich gibt es für uns nicht den Traktorführerschein. Für was würde man den auch brauchen? Bei uns im Studio kann man keinen Acker bestellen, aber wir können schauen, was der Erdtrabant heute mit uns vorhat. Der Mondkalender. Und den gibt es gleich in wenigen Augenblicken im ISC-Wecker an diesem verrückten Dienstagmorgen.

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1: Um 6:52 Uhr. Ja, stellen Sie sich heute mal ganz bewusst die Frage, ob Ihr eingeschlagener Weg auch wirklich noch der richtige ist. Es ist keine Schande, sich einzugestehen, dass Sie vielleicht falsch abgebogen sind. Wichtig ist nur, dass Sie das erkennen und keine Angst haben, umzukehren. Heute ist übrigens zunehmender Mond im Wassermann. Jetzt schauen wir mal aufs Zuhause. Zum Putzen eignet sich der zunehmende Mond ja nicht so wirklich, gell? Verschließen Sie das oder verschieben Sie das lieber auf Sonntag. Schauen Sie mal wieder Ihre Küchenschränke durch und machen dort Ordnung. Füllen Sie zum Beispiel angebrochene Nudeln, Reis oder Müsli in beschrifteten Vorratsgläser um und schaut nicht nur schön aus, sondern hilft dabei, Lebensmittel schneller zu finden und bewusster zu verbrauchen. Ja, wie schaut es denn aus mit der Pflanzenwelt? Überprüfen Sie die Untersetzer Ihrer Zimmerpflanzen. Kalk und Düngereste sammeln sich dort oft unbemerkt an. Mit warmem Wasser und etwas Essig lassen Sie sich aber ganz leicht reinigen. Das verhindert außerdem auch ganz nebenbei Schimmel. Schau mal auf die Fitness. Ihre Waden freuen sich heute auch besonders über Bewegung. Wie wäre es mit Treppensteigen zum Beispiel? Das wäre auch was, gell? Und wenn Sie eine Treppe haben mit so 15 Stufen, dann gehen Sie die am Tag 10 Mal, dann haben Sie gut getan. Die Ernährung, probieren Sie doch mal eine neue Getreidesorte aus, wie zum Beispiel Hirse, Dinkel oder Buchweizen. Ja, neue Zutaten bringen Abwechslung auf den Teller und erweitern automatisch Ihren Speiseplan. Und was gelingt heute besonders gut? Heute ist ein guter Zeitpunkt, um Gefühlsfragen zum Beispiel mit Ihrem Partner zu klären, sagt unser Erdtrabant, sagt der Mond.

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1: Ich bin Stefan Schürz. Guten Morgen. Der neue Tankrabatt hat eine weitere Hürde genommen. Das Bundeskabinett hat beschlossen, die Steuer zu senken und somit sollen Diesel und Benzin um 17 Cent je Liter günstiger werden. Bundesrat und Bundestag sollen in dieser Woche zustimmen, damit die Maßnahme ab dem 1. Oktober greift und bis Jahresende andauert. Die Kosten belaufen sich auf rund 2,5 Milliarden Euro. Viele ziehen jetzt los in Schule oder zum Arbeitsplatz und hier ist Vorsicht geboten. Laut der gesetzlichen Unfallversicherung gab es 2025 knapp 91.000 Schulwegunfälle, ein Plus von gut 3.000. Es gab auch mehr Unfälle auf dem Weg zur Arbeit. Lea Matschulat berichtet.
2: Nach dem Bus gerannt und umgeknickt, mit dem Rad blöd am Bordstein hängen geblieben und gestürzt. Zwei typische Unfallsituationen auf dem Weg ins Büro oder in die Schule. Manchmal übersieht einen auch ein abbiegender Wagen. Nehmt mehr Rücksicht aufeinander, ist der Appell nicht nur der gesetzlichen Unfallversicherung, vor allem auf Kinder. Sie können viele Situationen im Straßenverkehr noch nicht gut einschätzen.
1: Auf dem Münchner Oktoberfest ist ein Mitarbeiter eines Fahrgeschäfts tödlich verunglückt. Der Unfall hat sich an einem Freefall-Turm ereignet, bei dem Gondeln aus großer Höhe in die Tiefe rauschen. Der 52-Jährige soll sich in einem Bereich aufgehalten haben, in dem er nicht hätte sein dürfen. Mit lebensgefährlichen Verletzungen ist er ins Krankenhaus gekommen. Dort ist er gestorben. Die Umstände werden noch ermittelt. Vor der nahenden Grippesaison ruft das Robert-Koch-Institut Eltern dazu auf, Kinder mit gesundheitlichen Risikofaktoren impfen zu lassen. Dies sei bei maximal 10% der Fall, heißt es. Grund, die Grippe werde nicht als Bedrohung wahrgenommen. Laut RKI sollten Kinder mit chronischen Erkrankungen der Atemorgane, Herz-Kreislauf-Erkrankungen, Diabetes oder Adipositas geimpft werden. Das Weiße Haus hat einen eigenen Online-Kanal namens Trump TV gestartet. Gestern Abend ist der Stream mit Reden von US-Präsident Trump und Szenen von Militärübungen an den Start gegangen. Künftig soll er rund um die Uhr laufen. Hintergrund ist ein Streit mit US-Medien. Zuletzt hatte Trump CNN, MS Now und Politico den Zugang zum Weißen Haus entzogen und ihnen Falschnachrichten vorgeworfen.
3: Blick auf die Lokalnachrichten um halb. Brandserie in Mühldorf. Papiertonnen wurden angezündet. Gut besuchte Gesprächsrunde mit Landrat Windhorst. Du warst gestern Abend in Burgkirchen. IHK-Aktionstag, ein Tag Azubi-Anmeldung für Mühldorf und Altötting läuft. Großbatteriespeicher und neues OP-Zentrum, Umweltausschuss in Altötting tagt und 10 Jahre Telefonseelsorge Mühldorf. Mehr zu diesen Themen um halb.
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1: Heute wechseln sich Sonne und mal lockere, mal dichtere Wolken ab. Vor allem im Osten halten sich anfangs kompakte Wolken. Am Nachmittag setzt sich besonders im Südwesten strahlender Sonnenschein durch. Die Temperaturen steigen auf 13 bis 19 Grad. Morgen geht's ähnlich weiter. Am Donnerstag bringen Wolken, Sonne und ein paar Schauer und Gewitter etwas kühlere Temperaturen. Von Freitag an scheint wieder die Sonne und es wird auch wieder wärmer.
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4: Der Verkehrsservice kurz nach 7. Wunderschönen guten Morgen, liebe Verkehrsteilnehmer. Es ist ruhig zwischen Inhalts und Salzach. Sie haben also Freifahrt. Ich wünsche Ihnen eine gute Fahrt.
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2. Hier ist der Wecker am Dienstagmorgen. Wir haben einiges vor. Es geht heute auch um die Klausurtagung der CSU. Klosterband, sage ich jetzt einfach nur. Wir haben einen Korrespondenten vor Ort. Da werden wir in der 8. Stunde noch drüber berichten. Außerdem schauen wir auch auf den Jakobsweg zum Beispiel. Und vieles, vieles mehr. Also, gespannt sein und mit dabei sein. Das ist der ISC Wecker. Mein Name ist Thomas Vöckersberger und der Vöcki sagt einen wunderschönen guten Morgen.

Landrat Dr. Tobias Windthorst von Altötting war gestern in Burgkirchen an der Alz zu einer Bürgerfragestunde. Was da genau geboten war, das erfahren Sie gleich.

0: Im Mai diesen Jahres gab es ja einen Stabwechsel an der Spitze des Landkreises Altötting. Denn nach Jahrzehnten unter Landrat Erwin Schneider lenkt seitdem Dr. Tobias Windhorst die Geschicke der Region. Und um sich den Bürgerinnen und Bürgern vorzustellen und Bilanz zu ziehen, kam der neue Landrat gestern Abend zu einer offenen Gesprächsrunde ins Bürgerzentrum nach Burgkirchen an der Alz. Kollege Ralf Stenger war vor Ort und hat mit ihm über die ersten Monate im Amt und die Zukunft des Landkreises gesprochen. Ralf, wie war's denn?
1: Ja, volles Haus im kleinen Saal des Bürgerzentrums in Burgkirchen an der Alz. Die Erwartungen an den neuen Landrat Dr. Tobias Windhorst sind hoch. Schließlich gilt es, in große Fußstapfen zu treten. Ich habe ihn gefragt, wie er seine ersten Monate im Amt erlebt hat und was für ihn die größte Überraschung bisher war.
2: Ja, das Erbe wiegt natürlich schwer. Erwin Schneider war 26 Jahre Landrat in unserem Landkreis. Von daher kann man das, glaube ich, jetzt nicht vergleichen, wenn ich das jetzt ein paar Monate mache. Aber trotz allem, es ist ein unheimlich schönes Amt. Es sind mit ganz, ganz vielen neuen Herausforderungen. Ich war davor schon 12 Jahre Bürgermeister, aber man sieht schon, das ist eine andere Nummer. Gell? Wir sind im Landratsamt allein 500 Mitarbeiter. Da ist jetzt Sparkasse, Klinik und ZAS noch gar nicht dabei. Also das sind schon ganz, ganz große Räder, die man hier zu drehen hat. Und die größte Überraschung, also so eine größte Überraschung gibt es jetzt nicht, aber eins der Dinge, die am interessantesten war die Fülle der Aufgaben, wo wir zuständig sind. Also es gibt zum Beispiel, das habe ich davor tatsächlich nicht gewusst, obwohl ich auch schon 18 Jahre im Kreistag war, es gibt im Landratsamt zum Beispiel auch eine Schwangerenberatung, was mir einfach nicht bekannt war. Und so gibt es ja schon noch, vielleicht nicht jeden Tag, aber doch häufig irgendwelche neuen Dinge, die es zu entdecken gilt.
1: Vom Rathaus in Töging an die Spitze des gesamten Landkreises. Der Sprung brachte und bringt neue Aufgaben. Doch welche Themen will Windhorst in den kommenden Jahren im Landkreis Altötting konkret anpacken? Etwa die PFOA-Belastung der Böden?
2: Genauso ist es. Das ist aus meiner Sicht der entscheidende Punkt, den wir hier politisch angehen, nicht nur müssen, sondern auch wollen. Und hier geht es darum, Lösungen zu finden. Einmal, wie mit dem Boden umgegangen wird. Das, glaube ich, ist jetzt schon mal gut gelöst über das Bodenmanagement-Konzept. Aber jetzt geht es natürlich darum, auch zu entscheiden und voranzukommen bei der Frage, wer zahlt denn die ganze Kiste? Und da laufen ja gerade die Verhandlungen mit den beteiligten Firmen und schauen wir mal, was da rauskommt. Wir haben da Vertraulichkeit vereinbart, aber trotz allem ist es aus meiner Sicht ganz, ganz entscheidend, hier in den nächsten Monaten, also spätestens bis Ende des Jahres, zu wissen, wo die Reise hingeht. Kann man sich einigen oder kann man sich nicht einigen und muss das Ganze gerichtlich entschieden werden?
1: Dieser direkte Draht zu den Bürgern scheint Windhorst doch sehr wichtig zu sein. Deshalb fragte ich ihn auch, ob er sich künftig regelmäßig mit Bürgern treffen möchte, um sich auszutauschen.
2: Ja, selbstverständlich gibt es natürlich immer Austauschformate mit den Bürgern. Es soll ja auch der 6. Januar immer der Landratsdialog vom Sivan Dünhuber schon eingeführt, der natürlich weitergeführt wird. Es wird weiter Informationsveranstaltungen geben, entweder sachbezogen, also wenn es um bestimmte Themen gibt, oder halt auch mit bestimmten Playern im Bereich der öffentlichen Meinungsbildung, wie heute in Gewerkschaften. Also das ist ganz normal, da stehe ich immer dafür offen, wenn jemand da was veranstalten will, einfach eine Anfrage an uns und dann machen wir das natürlich sehr gerne.
0: Dr. Tobias Windhorst im Gespräch mit Radio ISW. Gestern gab es nämlich eine offene Gesprächsrunde im Bürgerzentrum Burgkirchen und der neue Landrat zeigt sich nahbar bei den Bürgerinnen und Bürgern.

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0: 7:29 Uhr. Gleich ist es 7:30 Uhr. Wir schauen natürlich auf das Wichtigste der Region in unseren Lokalnachrichten und das macht Ralf Stenger für Sie.
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2: Mit Ralf Stenger, guten Morgen. Gestern brannten am frühen Morgen in Mühldorf Papiertonnen. Die Polizei geht von Brandstiftung aus. Kurz vor 5 Uhr früh brannten am Stadtwall 3 Papiertonnen völlig nieder. Wie erst jetzt bekannt wurde, gab es bereits am 9. September einen ähnlichen Vorfall in der Adolf-Kolping-Straße, wo eine Tonne unter einem Garagenvordach Feuer fing und vom Besitzer rechtzeitig gelöscht werden konnte. Die Polizei Mühldorf bittet Zeugen um Hinweise. Der neue Landrat Dr. Tobias Windhorst hat sich bei einer offenen Gesprächsrunde den Bürgerinnen und Bürgern vorgestellt. Nach seinem Stabwechsel an der Landkreisspitze im Mai zog er im Gespräch mit Radio ISB eine Bilanz der ersten Monate. Windhorst betonte die große Bedeutung des direkten Austauschs, den er künftig regelmäßig fortführen möchte, und sprach unter anderem über die

0: neuen Aufgaben als Landrat sowie wichtige Zukunftsthemen wie etwa die PFOA-Belastung der Böden in der Region.
1: Jetzt geht es natürlich darum, auch zu entscheiden und voranzukommen bei der Frage, wer zahlt denn die ganze Kiste? Und da laufen ja gerade die Verhandlungen mit den beteiligten Firmen und schauen wir mal, was da rauskommt. Wir haben da Vertraulichkeit vereinbart, aber trotz allem ist es aus meiner Sicht ganz, ganz entscheidend, hier in den nächsten Monaten, also spätestens bis Ende des Jahres, zu wissen, wo die Reise hingeht. Kann man sich einigen oder kann man sich nicht einigen und muss das Ganze gerichtlich entschieden werden.
0: Wer am Buß- und Bettag im November mal in die Berufswelt reinschnuppern will, sollte sich beeilen. Die Anmeldung für den IHK-Aktionstag, einen Tag Azubi in den Landkreisen Mühldorf und Altötting, läuft. Am 18. November öffnen heimische Betriebe ihre Türen, damit Jugendliche ab 13 Jahren den Ausbildungsalltag hautnah miterleben können. Die Landräte Max Heimerl und Tobias Windhorst unterstützen die Aktion als Schirmherren. Mitmachen ist für Schüler und Betriebe kostenlos. Die Vermittlung läuft über eine Online-Plattform. Alle Infos und die Anmeldung gibt es unter ihk-münchen.de/eintagazubi. Der Planungs- und Umweltausschuss der Stadt Altötting kommt morgen zu seiner nächsten Sitzung zusammen. Beginn ist im Sitzungssaal des Rathauses um 16 Uhr. Auf der umfangreichen Tagesordnung stehen unter anderem wichtige Bau- und Zukunftsprojekte. So berät das Gremium über die Errichtung eines großen Batteriespeichers mit Umspannwerk im Ortsteil Reitenhardt sowie über den Umbau des OP-Bereichs im Krankenhaus in ein ambulantes Operationszentrum. Zudem geht es um die Anträge für neue Mehrfamilienhäuser, Solarüberdachungen und die Vorentwurfsplanung zur Umgestaltung der Max-Eid-Straße. Die Telefonseelsorge in Mühldorf feiert demnächst ihr 10-jähriges Bestehen. Am Mittwoch, den 18. November, lädt die Dienststelle ab 16 Uhr zu einer großen Jubiläumsfeier ein. Den Auftakt bildet ein feierlicher Wortgottesdienst in der Kirche St. Peter und Paul. Im Anschluss beginnt um 16.45 Uhr ein abwechslungsreicher Festakt im benachbarten Pfarrsaal mit Musik von The Three of Swing, Grußworten und Gesprächen. Zudem erwartet die Besucher eine Vernissage der Bilderausstellung Zugehört. Zum Ausklang gibt es ein Buffet und die Gelegenheit zum Kennenlernen.
2: Werfen wir doch gleich mal einen Blick aufs Wetter. Heute ist es wechselnd bewölkt mit sonnigen Abschnitten, vor allem am frühen Vormittag und ab dem späten Nachmittag zeigt sich die Sonne öfters. Die Höchstwerte liegen zwischen 15 und 18 Grad. Und dann schauen wir gleich mal auf den morgigen Tag. Da gibt es nach Auflösung von örtlichen Nebelfeldern viel Sonnenschein und nur wenige Wolken. Dabei werden Höchstwerte von 17 bis 19 Grad erreicht. Und der Donnerstag bringt mehr Wolken als Sonne und vor allem am Nachmittag und am Abend an den Alpen etwas Regen. Der Wind frischt stark böig auf. Die Höchstwerte liegen zwischen 16 und 18 Grad.
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2: Der Verkehrsservice und gute Meldungen auf den Straßen zwischen Inhalts und Salzach. Ist nichts los. Gute Fahrt. Kommen Sie gesund an Ihr Ziel.

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1: Vor 80 Jahren brachten Vertriebene das böhmische Glashandwerk nach Waldkraiburg und schufen damit wirtschaftlichen Wohlstand. Das Waldkraiburger Glasmuseum zeigt dazu eine Jubiläumsausstellung im Rathausfoyer, die am 4. Oktober um 15 Uhr eröffnet wird. Und das Ganze dauert dann bis zum 6. November, hat man die Möglichkeit, dieses zu besichtigen, und zwar immer von Montag bis Freitag zwischen 8 und 12 Uhr sowie donnerstags von 13 bis 18 Uhr. Ja, die Bürgerhilfstelle Tittmoning bietet im Rathaus eine kostenfreie Informationsreihe an, um ältere Menschen das Leben in den eigenen vier Wänden zu erleichtern. Den Auftakt macht am 30. September eine Wohnraumberatung zum barrierefreien Wohnen, gefolgt von einem Gedächtnistraining am 14. Oktober sowie Informationen zur ambulanten Palliativversorgung am 28. Oktober. Die Veranstaltungen beginnen jeweils um 18 Uhr im barrierefreien Veranstaltungsraum des Rathauses. Um eine Anmeldung ist nicht gebeten, also das heißt, Sie können einfach kommen. Ja, Burghausen bietet als Fairtrade-Stadt noch ein abwechslungsreiches Programm mit einer Stadtrallye bis zum 11. Oktober und Vorträge zu nachhaltigem Konsum. Das Angebot wird durch die Kinder- und der Volkshochschule, einen Vortrag zur Ökonomie am 1. Oktober sowie die lange Nacht der Demokratie am 2. Oktober ergänzt. Den Abschluss bildet am 28. Oktober ein gemeinsames Kochevent im Freizeitheim mit fair gehandelten Lebensmitteln. Und am kommenden Wochenende geht die Garagenbiennale Buchbach in die zweite Runde. Eine Kunstausstellung in den Garagen des Marktes gibt es am Samstag. Da beginnt es um 11 Uhr bis 18 Uhr und ebenso am Sonntag von 11 bis 18 Uhr. Zu sehen sind internationale Künstler und ihre Installationen. Soweit die Veranstaltungstipps für die kommenden Tage zwischen Inn, Alz und Salzach.

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0: Jeopardy am Morgen hier auf Radio ISW um 7.50 Uhr, höchste Zeit für den Blick in die Sterne.
1: Horoskop, der Blick in die Sterne. Widder.
2: In Ihnen hat sich viel Energie angesammelt. Versuchen Sie, diese auf ein Ziel zu konzentrieren.
1: Stier.
2: Sie sind heute ganz auf Romantik eingestellt und dementsprechend verträumt. Lassen Sie sich nicht beeinflussen.
1: Zwillinge.
2: Sie genießen das Leben in vollen Zügen. Viele positive Begegnungen kündigen sich an.
1: Krebs.
2: Achten Sie heute besonders darauf, nicht der Maßlosigkeit zu verfallen. Grenzen zu überschreiten kann zu Problemen mit den Mitmenschen führen.
1: Löwe.
2: Sie genießen den Tag in trauter Zweisamkeit. Romantische Stunden stehen bevor.
1: Jungfrau.
2: Sie gehen geradezu liebevoll auf Ihre Mitmenschen zu. Das bekommen Sie in Form von viel Wohlwollen zurück.
1: Waage.
2: Sie fühlen sich von Ihren Pflichten erdrückt. Schrauben Sie Ihren Anspruch an Perfektion herunter. Dann läuft alles besser.
1: Skorpion.
2: Egal was anliegt, Sie haben heute ein offenes Ohr für jeden. Ist es nicht schön, helfen zu können?
1: Schütze.
2: Irgendetwas wollen Sie in Ihrem Leben verändern. Nur zu, es eröffnen sich viele Möglichkeiten für die Zukunft.
1: Steinbock.
2: Lassen Sie mehr persönliche Nähe zu. Ein besonderes Erlebnis wird Ihr Leben bereichern.
1: Wassermann.
2: Sie nehmen die Gefühle Ihrer Mitmenschen heute intensiv wahr. Ihr Einfühlungsvermögen könnte nicht größer sein.
1: Fische.
2: Entscheidungen treffen Sie eher aus dem Bauch heraus. Auf andere wirken Sie mal launisch, mal besonders menschlich.

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1: Ich bin Stefan Schütz. Guten Morgen. Die kühleren Temperaturen sind da und damit beginnt die Heizsaison. Laut der Beratungsgesellschaft CO2 Online dürften Heizöl und Holzpellets teurer werden. Beim Erdgas sehen Fachleute der Organisation dagegen eine leichte Entlastung. Thomas Bremser berichtet.
2: Für eine 70 Quadratmeter Wohnung erwarten Sie einen Anstieg auf rund 1.300 Euro bei Heizöl. Bei Holzpellets fällt das Plus etwas geringer aus, noch geringer bei Fernwärme und Wärmepumpen. Menschen, die mit Erdgas heizen, dürfen sogar weniger zahlen. Die Gesellschaft glaubt, dass viele Haushalte ihre Heizkosten deutlich senken könnten, wenn sie richtig heizen und lüften würden.
1: Die Bundesregierung hat einen neuen Tankrabatt auf den Weg gebracht. Vom 1. Oktober bis zum Jahresende soll demnach die Energiesteuer auf Diesel und Benzin um 14 Cent pro Liter gesenkt werden. Mit der Mehrwertsteuer eingerechnet sollte tanken also bis zu 17 Cent günstiger sein, je Liter. Bundestag und Bundesrat sollen diese Woche noch zustimmen. Zusätzlich plant die Regierung noch einen Spritpreisdeckel, dessen Höhe noch unklar ist. Das Münchner Oktoberfest wird von einem schweren Unfall überschattet. Ein 52 Jahre alter Mitarbeiter eines Fahrgeschäfts ist nach einem Unfall an seinen schweren Verletzungen gestorben. Zu dem Vorfall war es an einem Freefall-Turm gekommen. Der Mann soll sich ersten Erkenntnissen nach in einem Bereich aufgehalten haben, wo er nicht hätte sein dürfen, so die Polizei. Ein Kriseninterventionsteam betreute Augenzeugen des Unfalls. Nach ihrem Wahlsieg in Berlin will die Linke, Grünen und SPD Sondierungsgespräche über eine gemeinsame Regierung anbieten. Spitzenkandidatin Ehralp kündigte an, in möglichen Koalitionsverhandlungen die Vergesellschaftung großer Wohnungskonzerne gegen Entschädigung in den Mittelpunkt zu stellen. Rechnerisch möglich wäre auch ein Bündnis aus CDU, Grünen und SPD. Einer der größten Deals in der Entertainment-Industrie ist offenbar unter Dach und Fach. US-Medien zufolge darf Paramount doch den Konzern Warner Bros. Übernehmen. Dieser hatte gegen die Übernahme geklagt, weil er höhere Preise und weniger Inhalte für das Publikum befürchtet. Paramount zahlt für Warner Bros. Umgerechnet 100 Milliarden Euro.
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3: Blick auf die Lokalnachrichten um halb. Brandserie in Mühldorf. Papiertonnen wurden angezündet. Gut besuchte Gesprächsrunde mit Landrat Windhorst gestern Abend in Burgkirchen. IHK-Aktionstag, einen Tag Azubi-Anmeldung für Mühldorf und Altötting läuft. Großbatteriespeicher und neues OP-Zentrum. Umweltausschuss in Altötting tagt und 10 Jahre Telefonseelsorge Mühldorf. Mehr zu diesen Themen um halb.
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1: Heute wechseln sich Sonne und mal lockere, mal dichtere Wolken ab. Vor allem im Osten halten sich anfangs kompakte Wolken. Am Nachmittag setzt sich besonders im Südwesten strahlender Sonnenschein durch. Die Temperaturen steigen auf 13 bis 19 Grad. Morgen geht's ähnlich weiter. Am Donnerstag bringen Wolken, Sonne und ein paar Schauer und Gewitter etwas kühlere Temperaturen. Von Freitag an scheint wieder die Sonne und es wird auch wieder wärmer.
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4: Gute Meldungen von den Straßen zwischen Hinals und Salzach. Keine Verkehrsstörungen, Sie haben also Freifahrt. Ich wünsche Ihnen eine gute Fahrt, aber Vorsicht im Ortsbereich von Teising. Bei der Schule, da wird geblitzt oder besser gesagt die Geschwindigkeit kontrolliert. Gute Fahrt.
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4: Guten Morgen. Ja, dritte Stunde. Gleich schauen wir zum Kloster Banz. Da ist nämlich die CSU-Klausur und nach den Wahlen in Mecklenburg-Vorpommern ist auch die Schwesternpartei ziemlich angeschlagen. Und wir fragen einfach mal bei den heimischen Abgeordneten nach. Gleich mehr dazu im ISW-Wecker. Mein Name ist Thomas Vöckersberger und der Vöcki sagt einen wunderschönen guten Morgen.

0: Mecklenburg-Vorpommern, da hängt bei der CDU der Haussegen schief. Nicht mal in den Landtag sind sie eingezogen. Ja, und überall schwere Schlappen für die Kanzlerpartei. Und die Schwesterpartei, die CSU in Bayern, ja, die macht sich da natürlich auch Gedanken. Und die befinden sich gerade in Klausur. Und natürlich auch die heimischen Landtagsabgeordneten sind dabei. Und einen davon begrüßen wir jetzt am Telefon. Sascha Schnürer, wunderschönen guten Morgen.
1: Guten Morgen.
0: Herr Schnürer, wie ist denn die Stimmung im Kloster Banz?
1: Ja, es hat natürlich der Sonntagabend seine Spuren hinterlassen. Der Ministerpräsident hat es ja gesagt, es ist ein katastrophales Ergebnis gewesen für uns, aber auch, glaube ich, für ganz Deutschland, für die Demokratie in dem Land. Und es ist natürlich jetzt entsprechend bei uns auch das Thema mit in den Fokus gerückt am gestrigen Tag. Es ist natürlich schon so, dass Bayern mit der CSU in einer anderen Situation sich befindet und dass wir eben aber auch schauen müssen, dass eben diese blaue Welle, wie es der Ministerpräsident auch gestern gesagt hat, nicht auch wirklich dann zu uns rüber schwappt. Wobei wir natürlich schon eine andere Struktur haben. Das muss man ganz klar sagen. Wir sind jetzt seit 77 Jahren in Regierungsverantwortung, haben die Bayern-Story, die untrennbar eben auch mit unserer Partei verbunden ist, machen einen guten Job für Bayern. Und wir sind uns sicher, wenn wir eine gute Politik machen, wenn wir die Hausaufgaben machen, die Menschen in unserem Land auch völlig berechtigt von uns erwarten, dass wir auch weiterhin an diese Bayern-Story anknüpfen können. Und es gab ja gestern dann eben auch nochmal ein bisschen Veränderungen auch im Kabinett, sodass wir uns jetzt schon auch aufstellen, fit für die Zukunft mit zu sein. Vor allem die jungen Menschen nehmen wir in den Blick. Und ja, ich freue mich, dass wir jetzt 3 Tage zusammen sind und besprechen können, was wir die nächsten Monate eben für den Freistaat tun können.
0: Jetzt wollen wir natürlich auch wissen, also wir für alle, die es nicht mitgekriegt haben, wer sind denn die neuen Minister?
1: Ja, der Seppi Schmidt folgt Georg Eisenreich. Seppi Schmidt war ja der Wiesenminister auch und schon mal OB-Kandidat. Von dem her kennt man, aber was mich ganz persönlich freut, er ist ja mein Büronachbar. Vor dem Hintergrund, ich habe schon geschrieben, Tür an Tür, aber nicht mit alles, sondern wir sind in guter Bürogemeinschaft. Vor dem Hintergrund kennen wir uns auch ganz gut und ich bin richtig froh, stolz und auch zuversichtlich, dass Seppi Schmidt das mit seinem auch Charme und alles, dass er der bayerischen Justiz gut tun wird und hat da eine ganz, ganz wichtige Rolle. Und das war eben für uns völlig überraschend. Also auch, ich hätte da gestern nie eine Prognose erwartet, dass unser wirklich sehr verdienter Erik Beiswenger, Europaminister, der wirklich sehr erfolgreich unterwegs ist in Europa und sehr viel für die internationalen Beziehungen getan hat, dass der abgerufen wurde und mit Manuel Knoll wie einen jungen dazu bekommen, einen jungen Staatsminister in die Staatskanzlei, der sich eben vor allem für die Demokratie und für die Jugend als Schwerpunkt kümmern soll. Und der Ministerpräsident hat es eben auch ganz klar gesagt, dass das nicht an der Arbeit von Erik Beiswenger liegt, in keiner Weise. Er wurde auch wirklich entsprechend nochmal gewürdigt. Die Konstellationen verändern sich halt immer wieder, sondern dass er eben einen Schwerpunkt setzen möchte, dass er ein Zeichen setzen möchte hin in Richtung Jugend und dass er eben den Chef der Jungen Union, Manuel Knoll, jetzt diese Verantwortung mit übertragt. Das soll ein Appell an die jungen Menschen in unserem Land mit sein. Das soll ein Appell sein, dass wir gerade uns um die jungen Menschen auch kümmern wollen, auch verstärkt kümmern wollen, auch fokussiert kümmern wollen. Und eben keine Entscheidung gegen den Erik. Genau. Und ja, ich bin ja zusammen mit Manuel Knoll noch in der jungen Gruppe. Ich darf ja noch mit Teil dieser jungen Gruppe sein, wenn ich nicht mehr ganz so jung dann bin. Und vor dem Hintergrund bin ich ja mit Manuel viel zusammen. Ein richtig guter Typ. Ein Schwabe. Und bin gespannt, was er für Akzente setzen wird. Auf jeden Fall, das sind mutige Entscheidungen, aber das ist eben genau das, was wir in Berlin jetzt oft vermissen, dass man sagt, wir haben einen klaren Plan für Bayern, wir haben einen klaren Plan, was wir tun wollen, das priorisieren, auch wenn es mal wehtut. Und das ist mir auch ganz wichtig, wir sind auch gestern wieder eher ein Stück noch zusammengewachsen, als wenn es eben Auflösungserscheinungen gibt. Das ist, in der Krise zeigt sich, ob man Zusammenhalt, in der Krise zeigt sich, ob man auch resilient ist. Das ist das, was wir von allen ja auch mit einfordern, was das Gebot der Stunde ja auch ist. Wir lassen uns nicht auseinanderdividieren und wir haben einen festen und klaren Plan für die Zukunft in Bayern.
0: Dann hoffen wir natürlich auf erfolgreiche Gespräche und wir werden dann sicherlich gegen Ende der Klausurtagung nochmal miteinander sprechen und dann können wir ja die Ergebnisse ein bisschen aufschlüsseln, die beschlossen wurden im Kloster Banz.
1: Ja, sehr, sehr gerne. Ich wünsche euch einen wunderschönen Tag. Ich genieße gerade die Aussicht über den Kloster Banz in Richtung Bad Staffelstein. Und ich wünsche euch einen guten Tag und für meine Mannschaft, für meine Kolleginnen und Kollegen werden wir sicherlich gute Gespräche haben. Und wir haben das Land im Blick, wir haben die Zukunft im Blick und wir werden für Bayern sicherlich die richtigen Weichenstellungen machen und auch den Bund weiter vor uns hertreiben, damit wir endlich in ein ruhigeres Fahrwasser kommen.
0: Das wünschen wir allen und Dankeschön fürs Gespräch und wie gesagt, einen schönen Tag. Das war Sascha Schnürer vom Kloster Banz, Klausurtagung der CSU und die CSU hat es zwar zur Kenntnis genommen, aber geht weiterhin seinen eigenen Weg und wir bleiben da natürlich dran.

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0: Auf die Sekunde genau, 8 Uhr und 30 Minuten.
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2: Mit Ralf Stenger, guten Morgen. Gestern brannten am frühen Morgen in Mühldorf Papiertonnen. Die Polizei geht von Brandstiftung aus. Kurz vor 5 Uhr früh brannten am Stadtwall 3 Papiertonnen völlig nieder. Wie erst jetzt bekannt wurde, gab es bereits am 9. September einen ähnlichen Vorfall in der Adolf-Kolping-Straße, wo eine Tonne unter einem Garagenvordach Feuer fing und vom Besitzer rechtzeitig gelöscht werden konnte. Die Polizei Mühldorf bittet Zeugen um Hinweise. Der neue Landrat Dr. Tobias Windhorst hat sich bei einer offenen Gesprächsrunde den Bürgerinnen und Bürgern vorgestellt. Nach seinem Stabwechsel an der Landkreisspitze im Mai zog er im Gespräch mit Radio ISB eine Bilanz der ersten Monate. Windhorst betonte die große Bedeutung des direkten Austauschs, den er künftig regelmäßig fortführen möchte, und sprach unter anderem über die neuen Aufgaben als Landrat sowie wichtige Zukunftsthemen wie etwa die PFOA-Belastung der Böden in der Region.
3: Jetzt geht's natürlich darum, auch zu entscheiden und voranzukommen bei der Frage, wer zahlt denn die ganze Kiste? Und da laufen ja gerade die Verhandlungen mit den beteiligten Firmen und schauen wir mal, was da rauskommt. Wir haben da Vertraulichkeit vereinbart, aber trotz allem ist es aus meiner Sicht ganz, ganz entscheidend, hier in den nächsten Monaten, also spätestens bis Ende des Jahres, zu wissen, wo die Reise hingeht. Kann man sich einigen oder kann man sich nicht einigen und muss das Ganze gerichtlich entschieden werden?
2: Wer am Buß- und Bettag im November mal in die Berufswelt reinschnuppern will, sollte sich beeilen. Die Anmeldung für den IHK-Aktionstag, ein Tag Azubi in den Landkreisen Mühldorf und Altötting, läuft. Am 8.

0: 10. November öffnen heimische Betriebe ihre Türen, damit Jugendliche ab 13 Jahren den Ausbildungsalltag hautnah miterleben können. Die Landräte Max Heimerl und Tobias Windhorst unterstützen die Aktion als Schirmherren. Mitmachen ist für Schüler und Betriebe kostenlos. Die Vermittlung läuft über eine Online-Plattform. Alle Infos und die Anmeldungen gibt es unter ihk-münchen.de/eintagazubi. Der Planungs- und Umweltausschuss der Stadt Altötting kommt morgen zu seiner nächsten Sitzung zusammen. Beginn ist im Sitzungssaal des Rathauses um 16 Uhr. Auf der umfangreichen Tagesordnung stehen unter anderem wichtige Bau- und Zukunftsprojekte. So berät das Gremium über die Errichtung eines großen Batteriespeichers mit Umspannwerk im Ortsteil Reitenhardt sowie über den Umbau des OP-Bereichs im Krankenhaus in ein ambulantes Operationszentrum. Zudem geht es um die Anträge für neue Mehrfamilienhäuser, Solarüberdachungen und die Vorentwurfsplanung zur Umgestaltung der Max-Eid-Straße. Die Telefonseelsorge in Mühldorf feiert demnächst ihr 10-jähriges Bestehen. Am Mittwoch, den 18. November, lädt die Dienststelle ab 16 Uhr zu einer großen Jubiläumsfeier ein. Den Auftakt bildet ein feierlicher Wortgottesdienst in der Kirche St. Peter und Paul. Im Anschluss beginnt um 16.45 Uhr ein abwechslungsreicher Festakt im benachbarten Pfarrsaal mit Musik von The Three of Swing, Grußworten und Gesprächen. Zudem erwartet die Besucher eine Vernissage der Bilderausstellung Zugehört. Zum Ausklang gibt es ein Buffet und die Gelegenheit zum Kennenlernen.
1: Danke dir, Ralf. Und wir lernen jetzt Wetter kennen, denn heute ist es wechselnd bewölkt mit sonnigen Abschnitten. Vor allem am frühen Vormittag und ab dem späten Nachmittag zeigt sich die Sonne öfters. Das ist schön. Die Höchstwerte, die liegen zwischen 15 und 18 Grad. Ja, morgen am Mittwoch, da gibt es dann nach Auflösung von Nebelfeldern viel Sonnenschein und nur wenige Wolken. Dabei werden Höchstwerte von 17 bis 19 Grad erreicht. Und der Donnerstag, der bringt mehr Wolken als Sonne und vor allem am Nachmittag und am Abend an den Alpen etwas Regen. Der Wind frischt stark böig auf. Die Höchstwerte liegen zwischen 16 und 18 Grad.
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1: Der Verkehrsservice um genau 8 Uhr und 34 Minuten. Servus, liebe Verkehrsteilnehmer, gute Meldungen. Nichts los auf den Straßen zwischen den Alz und Salzach. Gleich das ISW-Kalenderblatt für den heutigen 22. September. Haben wir berühmte Geburtstagskinder, und wenn auch sie Geburtstag haben, dann können sie heute so richtig stolz sein. Mehr dazu gleich.

Der Morgen auf Radio ISW an diesem 22. September des Jahres 2026. Wenn Sie heute Geburtstag haben, herzlichen Glückwunsch, alles Gute. Lassen Sie sich gescheit hochleben und feiern Sie heute mal so richtig. Sie haben Geburtstag, zum Beispiel erst 1951 zur Welt gekommen, Mr. Freundschaftsband Wolfgang Petri. Ja, er ist natürlich deutscher Schlagersänger, Sie wissen es, der feiert heute Geburtstag. Außerdem ein ehemaliger Weltfußballer feiert heute Geburtstag. Brasilianischer Fußballspieler, 1976 zur Welt gekommen, Ronaldo. Dann hätten wir Christian Ulmen, 1975 zur Welt gekommen, Sie wissen es, ein deutscher Schauspieler und Moderator. Dann Klaas Häufer Umlauf, 1983 zur Welt gekommen, Sie wissen es schon, Joko und Klaas auf Pro7. Und dann hätten wir noch Nick Cave. Er ist australischer Musiker und Sänger, 1957 zur Welt gekommen. Und Erdogan Atalay, 1966 zur Welt gekommen. Sie wissen es, deutscher Schauspieler und Hauptkommissar bei Alarm für Cobra 11. Namenstag haben heute die Gundula oder Gunhild, dann der Mauritius sowie Moritz, Maurice und Maurizio, der Otto, der Emmeran und Wolftraut haben heute Geburtstag. Heute sind besondere Tage, und zwar Autofreier Tag, ein internationaler Tag, der auf umweltfreundliche Mobilität aufmerksam macht. Außerdem ist heute der Welt-Nashorn-Tag. Er macht auf den Schutz und die Bedrohung der Nashörner weltweit aufmerksam. Und ein lustiger Tag, heute ist Hobbit-Tag. Ja, Fans von J.R.R. Tolkien feiern die Geburtstage von Bilbo und Frodo Beutlin. Dann geht's weiter. Kuriose Aktionstage gibt's auch. Darunter zählt unter anderem der Tag der Eistüte und der Tag der weißen Schokolade. Schau mal in die Geschichte. 1792, Ausrufung der ersten französischen Republik nach der Monarchie. 1862, Abraham Lincoln entlässt die vorläufige Emanzipationsproklamation, die die Sklaverei in der konföderierten Gebieten der USA ab dem 1. Januar für beendet erklärt. 1862, Otto von Bismarck wird zum Ministerpräsidenten von Preußen ernannt. 1908 erklärt Bulgarien seine vollständige Unabhängigkeit vom Osmanischen Reich. Ja, und 1972, die Bundesrepublik Deutschland und die Deutsche Demokratische Republik unterzeichnen den wichtigen Verkehrsvertrag. Und dann hätten wir einen besonderen Tag für alle Fußballfans. Der war 2015. Robert Lewandowski erzielt beim 5:1 des FC Bayern München gegen den VfL Wolfsburg 5 Tore in nur 9 Minuten. Der schnellste Fünferpack der Bundesliga-Geschichte. Und heute noch legendär. Soweit das Kalenderblatt für heute.

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0: 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Der Blick in die Sterne. Widder.
1: In Ihnen hat sich viel Energie angesammelt. Versuchen Sie, diese auf ein Ziel zu konzentrieren.
0: Stier.
1: Sie sind heute ganz auf Romantik eingestellt und dementsprechend verträumt. Lassen Sie sich nicht beeinflussen.
0: Zwillinge.
1: Sie genießen das Leben in vollen Zügen. Viele positive Begegnungen kündigen sich an.
0: Krebs.
1: Achten Sie heute besonders darauf, nicht der Maßlosigkeit zu verfallen. Grenzen zu überschreiten kann zu Problemen mit den Mitmenschen führen.
0: Löwe.
1: Sie genießen den Tag in trauter Zweisamkeit. Romantische Stunden stehen bevor.
0: Jungfrau.
1: Sie gehen geradezu liebevoll auf Ihre Mitmenschen zu. Das bekommen Sie in Form von viel Wohlwollen zurück.
0: Waage.
1: Sie fühlen sich von Ihren Pflichten erdrückt. Schrauben Sie Ihren Anspruch an Perfektion herunter. Dann läuft alles besser.
0: Skorpion.
1: Egal was anliegt, Sie haben heute ein offenes Ohr für jeden. Ist es nicht schön, helfen zu können?
0: Schütze.
1: Irgendetwas wollen Sie in Ihrem Leben verändern. Nur zu, es eröffnen sich viele Möglichkeiten für die Zukunft.
0: Steinbock.
1: Lassen Sie mehr persönliche Nähe zu. Ein besonderes Erlebnis wird Ihr Leben bereichern.
0: Wassermann.
1: Sie nehmen die Gefühle Ihrer Mitmenschen heute intensiv wahr. Ihr Einfühlungsvermögen könnte nicht größer sein.
0: Fische.
1: Entscheidungen treffen Sie eher aus dem Bauch heraus. Auf andere wirken Sie mal launisch, mal besonders menschlich.

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1: Ich bin Stefan Schürz. Guten Morgen. Vor der nahenden Grippesaison ruft das Robert-Koch-Institut Eltern dazu auf, Kinder mit gesundheitlichen Risikofaktoren impfen zu lassen. Dies sei bei maximal 10% der Fall, heißt es. Grund: die Grippe werde nicht als Bedrohung wahrgenommen. Laut RKI sollten Kinder mit chronischen Erkrankungen der Atemorgane, Herz-Kreislauf-Erkrankungen, Diabetes oder Adipositas geimpft werden. Die Bundesregierung hat für den geplanten Tankrabatt den Gesetzentwurf auf den Weg gebracht. Von Oktober bis Ende Dezember soll die Energiesteuer auf Diesel und Benzin gesenkt werden. Einzelheiten zum geplanten Spritpreisdeckel gibt es weiter nicht. Fiona Reinhardt berichtet.
2: Konkret soll die Energiesteuer um rund 14 Cent pro Liter runtergehen. Wenn man dann noch die Mehrwertsteuer einrechnet, können Autofahrer damit rechnen, dass die Preise an der Zapfsäule bis zu 17 Cent pro Liter sinken, sagt die Bundesregierung. Wenn die Mineralölkonzerne die Steuersenkung denn auch vollständig weitergeben. Beim ersten Tankrabatt im Mai und Juni war das ja nicht der Fall.
1: Möglicherweise auch durch Ablenkung ist die Zahl der Schulwegunfälle gestiegen. Das zeigt eine Statistik der gesetzlichen Unfallversicherung. Fast 90.700 Kinder hatte es demnach im vergangenen Jahr getroffen, rund 3.300 mehr als im Jahr zuvor. 25 Unfälle endeten tödlich, nach 15 im Jahr davor. Auch Berufstätige hatten häufiger Wegeunfälle, davon endeten gut 230 tödlich. 93% der deutschen Online-Shops sind bereits Opfer von Betrug geworden. Das zeigt eine Umfrage des Bundesverbandes E-Commerce und Versandhandel unter knapp 80 Händlern. Fast die Hälfte meldet steigende Betrugsrisiken. Häufigste Betrugsform ist Identitätsbetrug. Jedes siebte Unternehmen verzeichnet jährliche Verluste von über 100.000 Euro und 3/4 der befragten Unternehmen setzen Maßnahmen zur Betrugserkennung ein. Das Weiße Haus hat einen eigenen Online-Kanal namens Trump TV gestartet. Gestern Abend ist der Stream mit Reden von US-Präsident Trump und Szenen von Militärübungen an den Start gegangen. Künftig soll er rund um die Uhr laufen. Hintergrund ist ein Streit mit US-Medien. Zuletzt hatte Trump CNN, MS Now und Politico den Zugang zum Weißen Haus entzogen und ihnen Falschnachrichten vorgeworfen.
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3: Blick auf die Lokalnachrichten um halb. Brandserie in Mühldorf. Papiertonnen wurden angezündet. Gut besuchte Gesprächsrunde mit Landrat Windhorst gestern Abend in Burgkirchen. IHK-Aktionstag, ein Tag Azubi-Anmeldung für Mühldorf und Altötting läuft. Großbatteriespeicher und neues OP-Zentrum. Umweltausschuss in Altötting tagt und 10 Jahre Telefonseelsorge Mühldorf. Mehr zu diesen Themen um halb.
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1: Heute wechseln sich Sonne und Wolken ab. Am Nachmittag setzt sich vor allem im Südwesten strahlender Sonnenschein durch. Die Temperaturen steigen auf 13 bis 19 Grad. Morgen bleibt es ähnlich. Am Donnerstag sorgen ein paar Schauer und Gewitter für etwas kühlere Luft. Ab Freitag scheint wieder häufiger die Sonne und es wird erneut wärmer.
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4: Der Verkehrsservice. Wir schauen auf die Straßenkarte. Was sehen wir denn Schönes? Nichts sehen wir. Sie haben Freifahrt. Ich wünsche Ihnen eine gute Fahrt. Kommen Sie gut und sicher an Ihr Ziel.
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4: Der ISW Flohmarkt, die Ausgabe vom Dienstag. Sie können wieder verkaufen, Sie können was tauschen. Suchen Sie etwas oder haben Sie was zum Verschenken? Her damit. Entweder per Telefon, per WhatsApp-Nachricht oder natürlich auch per E-Mail. Der Flohmarkt ist eröffnet. Wir haben schon viele, viele Angebote. Also heute ist er richtig picke, packe voll. Gleich geht's los. Vorher aber noch unser Geburtstagskind des heutigen Tages. Hier ist Wolle Petri. Wolfgang Petri feiert heute seinen 75. Geburtstag. Wir sagen herzlichen Glückwunsch und ja, viel Spaß damit. Schönen Vormittag, sagt der Föcki.

0: Jürgen Dreetz. Ja, Jürgen, wir haben dich doch alle lieb, gell?
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0: Unser erstes Angebot für heute, ein Wohnzimmerschrank in Kirsche massiv. Größe 250 x 40 x 218 cm. Passend dazu gibt es eine Kommode 150 x 40 x 82 cm. Ebenso passend dazu ein Tisch 120 x 70 x 50 cm. Da sogar mit Marmorplatte. Und Verhandlungsbasis wäre ja für alles zusammen, ist ein komplettes Wohnzimmer, kann man sagen, 250 Euro. 250 Euro wäre die Verhandlungsbasis. Geben tut es unter der 08631 164 079. Ich wiederhole die Nummer 08631 164 079. Ja, und dann hätten wir noch ein paar Angebote, und zwar auch unter einer Telefonnummer. Da schauen wir jetzt gleich mal. Wir hätten einen AEG-Staubsauger mit Zubehör, Preis 30 Euro. Dann ein Einhell-Heizluftgerät mit Akku und Ladegerät, Preis 30 Euro. Ein Brotbackautomat Easy Bread, wenig benutzt, Preis 30 Euro. Ein Sessel-Gästebett neu für 40 Euro. Krups manuelle Espressomaschine einmal benutzt für 30 Euro. Das alles gibt's unter der 0176 493 593 83. Schöne Telefonnummer. Nochmals 0176 493 593 83. Das wären unsere nächsten Angebote im ISW Flohmarkt.

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1: So, jetzt kommen wir zu einem kuriosen Angebot, und zwar eine bayerische Schnupfmaschine für 20 Euro. Außerdem gäbe es unter der gleichen Telefonnummer einen Handwerker. Aufgepasst, Sie wissen, wovon ich rede. Multimaster Universalwerkzeug von der Marke Fein mit viel reichlich Zubehör für 80 Euro. Also Schnupfmaschine oder Multimaster Universalwerkzeug gibt es unter folgender Telefonnummer, der 0171 23 13 611. Ich wiederhole, 0171 23 13 611. Dann hätten wir 2 Daschen Federkernmatratzen vom Schralaffenland, also das ist die Marke Schralaffenland, die gute, ja, 100 x 200 cm, sehr, sehr guter Zustand, und umständeweise ist es zum Verschenken. Also wenn Sie beste Federkernmatratzen brauchen, nämlich 2 vom Schralaffenland, dann wählen Sie die 08638 3754. Jetzt wiederholen wir nochmal die Nummer 08638 für Waldkraiburg 3754. Machen wir es nochmal sicherheitshalber, 08638 3754. Und wir hätten noch 2 gut erhaltene Akkurasenmäher mit 5 Akkus, dazu 11,5 Jahre und 2 Ladegeräten, der Neupreis, das 11 2 Jahre, das kapiere ich jetzt nicht ganz. Okay, also es sind auf alle Fälle 2 gut erhaltene Akkurasenmäher mit 5 Akkus und 2 Ladegeräten. Der Neupreis war bei beiden Akkurasenmähern ca. 300 Euro. Der Verkaufspreis läge bei 80 Euro. Wenn Sie noch mehr Informationen wollen, weil das mit 11-2 Jahre, verstehe ich jetzt gerade nicht ganz, dann wählen Sie einfach die neue Markternummer, die 08639-5907. 08639-5907. So, das waren Sie, die nächsten Angebote. Der Blick zur Uhr, 9:24 Uhr, 6 Minuten vor Ralf Stenger.

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1: Mit Ralf Stenger, guten Morgen. Gestern brannten am frühen Morgen in Mühldorf Papiertonnen. Die Polizei geht von Brandstiftung aus. Kurz vor 5 Uhr früh brannten am Stadtwall 3 Papiertonnen völlig nieder. Wie erst jetzt bekannt wurde, gab es bereits am 9. September einen ähnlichen Vorfall in der Adolf-Kolping-Straße, wo eine Tonne unter einem Garagenvordach Feuer fing und vom Besitzer rechtzeitig gelöscht werden konnte. Die Polizei Mühldorf bittet Zeugen um Hinweise. Der neue Landrat Dr. Tobias Windhorst hat sich bei einer offenen Gesprächsrunde den Bürgerinnen und Bürgern vorgestellt. Nach seinem Stabwechsel an der Landkreisspitze im Mai zog er im Gespräch mit Radio ISB eine Bilanz der ersten Monate. Windhorst betonte die große Bedeutung des direkten Austauschs, den er künftig regelmäßig fortführen möchte, und sprach unter anderem über die neuen Aufgaben als Landrat sowie wichtige Zukunftsthemen wie etwa die PFOA-Belastung der Böden in der Region.
2: Jetzt geht's natürlich darum, auch zu entscheiden und voranzukommen bei der Frage, wer zahlt denn die ganze Kiste? Und da laufen ja gerade die Verhandlungen mit den beteiligten Firmen und schauen wir mal, was da rauskommt. Wir haben da Vertraulichkeit vereinbart, aber trotz allem ist es aus meiner Sicht ganz, ganz entscheidend, hier in den nächsten Monaten, also spätestens bis Ende des Jahres, zu wissen, wo die Reise hingeht. Kann man sich einigen oder kann man sich nicht einigen und muss das Ganze gerichtlich entschieden werden?
1: Wer am Buß- und Bettag im November mal in die Berufswelt reinschnuppern will, sollte sich beeilen. Die Anmeldung für den IHK-Aktionstag, einen Tag Azubi in den Landkreisen Mühldorf und Altötting, läuft. Am 18. November öffnen heimische Betriebe ihre Türen, damit Jugendliche ab 13 Jahren den Ausbildungsalltag hautnah miterleben können. Die Landräte Max Heimerl und Tobias Windhorst unterstützen die Aktion als Schirmherren. Mitmachen ist für Schüler und Betriebe kostenlos. Die Vermittlung läuft über eine Online-Plattform. Alle Infos und die Anmeldung gibt es unter ihk-münchen.de/eintagazubi. Der Planungs- und Umweltausschuss der Stadt Altötting kommt morgen zu seiner nächsten Sitzung zusammen. Beginn ist im Sitz

0: Sitzungssaal des Rathauses um 16 Uhr. Auf der umfangreichen Tagesordnung stehen unter anderem wichtige Bau- und Zukunftsprojekte. So berät das Gremium über die Errichtung eines großen Batteriespeichers mit Umspannwerk im Ortsteil Reitenhardt sowie über den Umbau des OP-Bereichs im Krankenhaus in ein ambulantes Operationszentrum. Zudem geht es um die Anträge für neue Mehrfamilienhäuser, Solarüberdachungen und die Vorentwurfsplanung zur Umgestaltung der Max-Eid-Straße. Die Telefonseelsorge in Mühldorf feiert demnächst ihr 10-jähriges Bestehen. Am Mittwoch, den 18. November, lädt die Dienststelle ab 16 Uhr zu einer großen Jubiläumsfeier ein. Den Auftakt bildet ein feierlicher Wortgottesdienst in der Kirche St. Peter und Paul. Im Anschluss beginnt um 16.45 Uhr ein abwechslungsreicher Festakt im benachbarten Pfarrsaal mit Musik von The Three of Swing, Grußworten und Gesprächen. Zudem erwartet die Besucher eine Vernissage der Bilderausstellung Zugehört. Zum Ausklang gibt es ein Buffet und die Gelegenheit zum Kennenlernen.
1: Der Blick aufs Wetter. Heute ist es wechselnd bewölkt mit sonnigen Abschnitten, vor allem am frühen Vormittag. Und ab dem späten Nachmittag zeigt sich die Sonne öfters. Die Höchstwerte, ja, die liegen zwischen 15 und 18 Grad. Ja, am Mittwoch gibt es nach Auflösung von Nebelfeldern viel Sonnenschein und nur wenige Wolken. Dabei werden Höchstwerte von 17 bis 19 Grad erreicht. Und der Donnerstag bringt mehr Wolken als Sonne, vor allem am Nachmittag und am Abend an den Alpen etwas Regen. Und der Wind frischt stark böig auf, die Höchstwerte 16 bis 18 Grad.
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1: Der Verkehrsservice auf Radio ISW, der Blick auf die Straßenkarte. Ach, schöner Anblick, nichts los auf den Straßen zwischen Inhalts und Salzach. Ich wünsche Ihnen eine gute Fahrt, gleich die Flohmarkt-Zusammenfassung.

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1: Die Zusammenfassung für den heutigen Dienstag. Und zwar einen Wohnzimmerschrank hätten wir in Kirsche massiv, Größe 218 cm. Passend dazu eine Kommode 150 x 40 x 82 cm. Und den passenden Tisch gibt es auch noch dazu. 1,20 m x 70 x 50 cm mit Marmorplatte, Verhandlungsbasis, alles zusammen, also für ein komplettes Wohnzimmer 250 Euro. So, die Telefonnummer 08631 164 079. Ich wiederhole die Nummer 08631 164 079. Dann hätten wir einen AEG-Staubsauger mit Zubehör für 30 Euro, ein Einhellheizluftgerät mit Akku und Ladegerät, Preis 30 Euro. Ein Brotbackautomat Easy Bread, wenig benutzt, Preis 30 Euro. Ein Sessel-Gästebett, neu für 40 Euro. Eine Krups manuelle Espressomaschine, einmal benutzt, für 30 Euro. Gibt es unter folgender Telefonnummer, der 0176 493 593 83. Ich wiederhole 0176 493 593 83. Dann hätten wir eine bayerische Schnupftabakmaschine, also Schnupfmaschine, für 20 Euro. Und Handwerker, aufgepasst, ein Multimaster Universalwerkzeug von der Marke Fein mit Zubehör für 80 Euro. Telefonnummer hierfür, für mehr Informationen, wäre die 0171 2313 611. 0171 2313 611. Dann zwei Daschen Federkernmatratzen vom Schralaffenland. 100 x 200 cm, sehr guter Zustand, wird verschenkt. Die haben ein neues Bett gekauft, deswegen sind die Matratzen überflüssig. Bester Zustand 08638 in Waldkraiburg 3754. 08638 3754. Und zwei gut erhaltene Akkurasenmäher mit 5 Akkus, dazu 2 Ladegeräten. Der Neupreis war bei beiden Akkurasenmähern 300 Euro. Der Verkaufspreis liegt bei 80 Euro. Die Telefonnummer hierfür 08639 5907. Also Neumarkt St. Veit 08639 5907. Soweit der Flohmarkt für den heutigen Dienstag. Mehr Flohmarktangebote morgen am Mittwoch wieder ab 9 Uhr am Vormittag.

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1: Ich bin Stefan Schütz. Die deutsche Chemiebranche steht schon länger unter Druck und darauf reagiert nun der Essener Konzern Evonik. Er will 3.200 Stellen streichen, mehr als 2.100 davon entfallen auf Deutschland. Im vergangenen Jahr hat Evonik einen Umsatz von gut 14 Milliarden Euro erzielt. Mit seinen rund 31.000 Mitarbeitenden ist Evonik das drittgrößte deutsche Chemieunternehmen. Mittlerweile ist gut jedes sechste neu zugelassene Auto in der EU ein reines E-Auto. Laut Statistik lag der Anteil im vergangenen Jahr bei gut 17%, ein neuer Höchststand. Deutschland liegt mit etwa 19% sogar leicht darüber. Spitzenreiter ist Dänemark, gefolgt von den Niederlanden und Malta. Am geringsten war der E-Auto-Anteil an den Neuzulassungen in Kroatien, der Slowakei und Bulgarien. Fast jede zweite Notaufnahme ist überlastet und das teilweise so stark, dass die Patientensicherheit gefährdet sein kann. Rund die Hälfte aller Krankenhäuser mit Notaufnahmen beklagt, die angespannte Situation habe sich binnen eines Jahres verschlechtert. Das geht aus einer Umfrage der Gesellschaft für Notfallmedizin hervor. Die Bundesregierung arbeitet aktuell an einer Reform der Notfallversorgung. Die kühleren Temperaturen sind da und damit beginnt die Heizsaison. Laut der Beratungsgesellschaft CO2 Online dürften Heizöl und Holzpellets teurer werden. Beim Erdgas sehen Fachleute der Organisation dagegen eine leichte Entlastung. Thomas Brenser berichtet.
2: Für eine 70 Quadratmeter Wohnung erwarten sie einen Anstieg auf rund 1.300 Euro bei Heizöl. Bei Holzpellets fällt das Plus etwas geringer aus, noch geringer bei Fernwärme und Wärmepumpen. Menschen, die mit Erdgas heizen, dürfen sogar weniger zahlen. Die Gesellschaft glaubt, dass viele Haushalte ihre Heizkosten deutlich senken könnten, wenn sie richtig heizen und lüften würden.
1: Wer schon immer mal Gegenstände aus einer weit, weit entfernten Galaxis bestaunen wollte, kann das jetzt in Los Angeles tun. Dort hat das Lucas Museum of Narrative Art eröffnet, ein Passionsprojekt des Schöpfers von Star Wars und Indiana Jones, George Lucas. Neben Filmrequisiten sind noch tausende weitere Werke zu sehen, etwa von Frida Kahlo, Norman Rockwell und dem Street-Art-Künstler Banksy.
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3: Blick auf die Lokalnachrichten um halb. Brandserie in Mühldorf. Papiertonnen wurden angezündet. Gut besuchte Gesprächsrunde mit Landrat Windhorst gestern Abend in Burgkirchen. IHK-Aktionstag, ein Tag Azubi-Anmeldung für Mühldorf und Altötting läuft. Großbatteriespeicher und neues OP-Zentrum. Umweltausschuss in Altötting tagt und 10 Jahre Telefonseelsorge Mühldorf. Mehr zu diesen Themen um halb.
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1: Heute wechseln sich Sonne und Wolken ab. Am Nachmittag setzt sich vor allem im Südwesten strahlender Sonnenschein durch. Die Temperaturen steigen auf 13 bis 19 Grad. Morgen bleibt es ähnlich. Am Donnerstag sorgen ein paar Schauer und Gewitter für etwas kühlere Luft. Ab Freitag scheint wieder häufiger die Sonne und es wird erneut wärmer.
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1: Mit Ralf Stenger, guten Morgen. Gestern brannten am frühen Morgen in Mühldorf Papiertonnen. Die Polizei geht von Brandstiftung aus. Kurz vor 5 Uhr früh brannten am Stadtwall 3 Papiertonnen völlig nieder. Wie erst jetzt bekannt wurde, gab es bereits am 9. September einen ähnlichen Vorfall in der Adolf-Kolping-Straße, wo eine Tonne unter einem Garagenvordach Feuer fing und vom Besitzer rechtzeitig gelöscht werden konnte. Die Polizei Mühldorf bittet Zeugen um Hinweise. Der neue Landrat Dr. Tobias Windthorst hat sich bei einer offenen Gesprächsrunde den Bürgerinnen und Bürgern vorgestellt. Nach seinem Stabwechsel an der Landkreisspitze im Mai zog er im Gespräch mit Radio ISB eine Bilanz der ersten Monate. Windthorst betonte die große Bedeutung des direkten Austauschs, den er künftig regelmäßig fortführen möchte, und sprach unter anderem über die neuen Aufgaben als Landrat sowie wichtige Zukunftsthemen wie etwa die PFOA-Belastung der Böden in der Region.
2: Jetzt geht's natürlich darum, auch zu entscheiden und voranzukommen bei der Frage, wer zahlt denn die ganze Kiste? Und da laufen ja gerade die Verhandlungen mit den beteiligten Firmen und schauen wir mal, was da rauskommt. Wir haben da Vertraulichkeit vereinbart, aber trotz allem ist es aus meiner Sicht ganz, ganz entscheidend, hier in den nächsten Monaten, also spätestens bis Ende des Jahres, zu wissen, wo die Reise hingeht. Kann man sich einigen oder kann man sich nicht einigen und muss das Ganze gerichtlich entschieden werden?
1: Wer am Buß- und Bettag im November mal in die Berufswelt reinschnuppern will, sollte sich beeilen. Die Anmeldung für den IHK-Aktionstag, einen Tag Azubi in den Landkreisen Mühldorf und Altötting, läuft. Am 18. November öffnen heimische Betriebe ihre Türen, damit Jugendliche ab 13 Jahren den Ausbildungsalltag hautnah miterleben können. Die Landräte Max Heimerl und Tobias Windthorst unterstützen die Aktion als Schirmherren. Mitmachen ist für Schüler und Betriebe kostenlos. Die Vermittlung läuft über eine Online-Plattform. Alle Infos und die Anmeldung gibt es unter ihk-münchen.de/eintagazubi. Der Planungs- und Umweltausschuss der Stadt Altötting kommt morgen zu seiner nächsten Sitzung zusammen. Beginn ist im Sitzungssaal des Rathauses um 16 Uhr. Auf der umfangreichen Tagesordnung stehen unter anderem wichtige Bau- und Zukunftsprojekte. So berät das Gremium über die Errichtung eines großen Batteriespeichers mit Umspannwerk im Ortsteil Reitenhardt sowie über den Umbau des OP-Bereichs im Krankenhaus in ein ambulantes Operationszentrum. Zudem geht es um die Anträge für neue Mehrfamilienhäuser, Solarüberdachungen und die Vorentwurfsplanung zur Umgestaltung der Max-Eid-Straße. Die Telefonseelsorge in Mühldorf feiert demnächst ihr 10-jähriges Bestehen. Am Mittwoch, den 18. November, lädt die Dienststelle ab 16 Uhr zu einer großen Jubiläumsfeier ein. Den Auftakt bildet ein feierlicher Wortgottesdienst in der Kirche St. Peter und Paul. Im Anschluss beginnt um 16.45 Uhr ein abwechslungsreicher Festakt im benachbarten Pfarrsaal mit Musik von The Three of Swing, Grußworten und Gesprächen. Zudem erwartet die Besucher eine Vernissage der Bilderausstellung Zugehört. Zum Ausklang gibt es ein Buffet und die Gelegenheit zum Kennenlernen.
3: Das Wetter. Heute wechseln sich Sonne und Wolken ab. Am Nachmittag setzt sich vor allem im Südwesten strahlender Sonnenschein durch. Die Temperaturen steigen auf 13 bis 19 Grad. Morgen bleibt es ähnlich. Am Donnerstag sorgen ein paar Schauer und Gewitter für etwas kühlere Luft. Ab Freitag scheint wieder häufiger die Sonne und es wird erneut wärmer.
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1: Ich bin Stefan Schütz. Hohe Spritpreise und mehr Ladesäulen kurbeln den Verkauf von E-Autos an. Im August wurden laut dem Kraftfahrtbundesamt rund 69.000 reine Elektroautos neu in Deutschland zugelassen, gut 75% mehr als im Vorjahresmonat. Dieser Trend ist in ganz Europa zu spüren. Vorn bei den Neuzulassungen von E-Autos ist Dänemark, gefolgt von den Niederlanden. Der Chemiekonzern Evonik hat den Abbau von 3.200 Stellen angekündigt. 2.150 davon entfallen auf Deutschland, teilte das Essener Unternehmen mit. Mit einem Umsatz von gut 14 Milliarden Euro im Geschäftsjahr 2025 und rund 31.000 Mitarbeitern ist Evonik das drittgrößte deutsche Chemieunternehmen und es gehört zu den weltweit führenden Unternehmen der Spezialchemie. Nach dem tödlichen Unfall eines Fahrgeschäft-Mitarbeiters auf dem Münchner Oktoberfest laufen die Ermittlungen zur Ursache. Ein 52-jähriger Mitarbeiter war am Abend nach einem Betriebsunfall an einem Freefall-Turm im Krankenhaus gestorben. Er habe sich wohl in einem Bereich aufgehalten, in dem er nicht hätte sein sollen, hieß es. Er sei dann getroffen, möglicherweise auch eingequetscht worden. Einen Monat nach der Sturzflut in Nepal fehlt es Betroffenen an winterfesten Unterkünften und Gesundheitsversorgung. Das warnt die Hilfsorganisation HELP. Bei der Flut am 26. August sind mehr als 1.400 Menschen ums Leben gekommen, über 5.600 werden vermisst. Insgesamt sind mehr als 90.000 Menschen betroffen. Beobachter kritisieren Chinas Informationspolitik. Der Streit zwischen den US-Medien und Präsident Trump hat eine weitere Eskalationsstufe erreicht. Eine Rede wurde zwar vom Weißen Haus übertragen, aber zu hören war fast nichts. Warum, Thomas Bremser?
2: Donald Trump hat einen neuen Hubschrauberlandeplatz eingeweiht am Weißen Haus, doch seine Rede war kaum zu hören, weil keine Mikros vor ihm standen durch den Boykott der TV-Sender. Der Zoff mit den US-Medien beschäftigt jetzt auch die Gerichte. CNN und Co. haben nämlich geklagt gegen ihre Verbannung. Das Weiße Haus hat kurzerhand einen eigenen Online-Kanal gestartet, Trump TV. Da sollen die besten Momente des US-Präsidenten zu sehen sein.
1: Heute wechseln sich Sonne und Wolken ab. Am Nachmittag setzt sich vor allem im Südwesten strahlender Sonnenschein durch. Die Temperaturen steigen auf 13 bis 19 Grad. Morgen bleibt es ähnlich. Am Donnerstag sorgen ein paar Schauer und Gewitter für etwas kühlere Luft. Ab Freitag scheint wieder häufiger die Sonne und es wird erneut wärmer.
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3: Um kurz nach 11 mit folgender Meldung: A94 Passau Richtung München. Zwischen Altötting und Töging, da liegen Gegenstände auf der Fahrbahn. Bitte Vorsicht in diesem Bereich. Ich wiederhole die A94 Passau Richtung München. Zwischen Altötting und Töging, da liegen Gegenstände auf der Fahrbahn. Bitte Vorsicht.
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3: Ja, schöne Mittagszeit. Gleich gibt's bei uns die aktuellen Veranstaltungstipps.

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1: Vor 80 Jahren brachten Vertriebene das böhmische Glashandwerk nach Waldkraiburg und schufen damit wirtschaftlichen Wohlstand. Das Waldkraiburger Glasmuseum zeigt dazu eine Jubiläumsausstellung im Rathausfoyer, die am 4. Oktober um 15 Uhr eröffnet wird. Und das Ganze dauert dann bis zum 6. November, hat man die Möglichkeit, dieses zu besichtigen, und zwar immer von Montag bis Freitag zwischen 8 und 12 Uhr sowie donnerstags von 13 bis 18 Uhr. Ja, die Bürgerhilfstelle Tittmoning bietet im Rathaus eine kostenfreie Informationsreihe an, um ältere Menschen das Leben in den eigenen vier Wänden zu erleichtern. Den Auftakt macht am 30. September eine Wohnraumberatung zum barrierefreien Wohnen, gefolgt von einem Gedächtnistraining am 14. Oktober sowie Informationen zur ambulanten Palliativversorgung am 28. Oktober. Die Veranstaltungen beginnen jeweils um 18 Uhr im barrierefreien Veranstaltungsraum des Rathauses. Um eine Anmeldung ist nicht gebeten, also das heißt, Sie können einfach kommen. Ja, Burghausen bietet als Fairtrade-Stadt noch ein abwechslungsreiches Programm mit einer Stadtrallye bis zum 11. Oktober und Vorträge zu nachhaltigem Konsum. Das Angebot wird durch die Kinder- und der Volkshochschule, einem Vortrag zur Ökonomie am 1. Oktober sowie die lange Nacht der Demokratie am 2. Oktober ergänzt. Den Abschluss bildet am 28. Oktober ein gemeinsames Kochevent im Freizeitheim mit fair gehandelten Lebensmitteln. Und am kommenden Wochenende geht die Garagenbiennale Buchbach in die zweite Runde. Eine Kunstausstellung in den Garagen des Marktes gibt es am Samstag. Da beginnt es um 11 Uhr bis 18 Uhr und ebenso am Sonntag von 11 bis 18 Uhr. Zu sehen sind internationale Künstler und ihre Installationen. Soweit die Veranstaltungstipps für die kommenden Tage zwischen Inn, Alz und Salzach.

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Gute Meldung für alle Autofahrer auf der A94. Zwischen Altötting und Töging liegen keine Reifenteile mehr. Sie haben also wieder Freifahrt. Ich wünsche Ihnen eine gute Fahrt. Was wünschen Sie sich vom Herbst? Das erfahren Sie gleich in wenigen Augenblicken in unserer Umfrage des Tages.

0: Semino Rossi. Uhr. Ja, das wünschen Sie sich vom Herbst jetzt, wenn sich die Blätter wieder färben und so richtig schön wird, das Spaziergehen, wenn es dann raschelt unter den Beinen, weil eben die Blätter auf dem Boden liegen, alles ist schön bunt. Aber es gibt dann bestimmt auch andere Wünsche, die Sie haben. Und wir haben uns da mal die Arbeit gemacht und sind nach Waldkraiburg gefahren und haben uns mal umgehört. Und das meinen die Waldkraiburger.
1: Ja, eine neue Jahreszeit ist ja immer schön, zu sehen, wie die Blätter sich langsam färben.
2: Ja, so auch die Zeit daheim, diese Gemütlichkeit da. Gesellschaftsspiele mit den Kindern, Kastanien sammeln.
3: Auf die neuen Sachen, die ich gekauft habe, auf den Pulli und die Stiefel.
4: Ich freue mich einfach auf den Herbst, auf die Wärmflasche.
5: Wir werden öfter Bergwandern gehen, kühlere Nächte mit besserem Schlaf.
6: Und so diese ganze Halloween-Season geht ja auch los und dann die Dekoration dazu, das gefällt mir immer ganz gut im Herbst.
7: Man kann aus jeder Jahreszeit was machen.
0: Genau, und vor allem Kastanien sammeln, gell? Das ist doch das Schönste am Herbst. Und mit den Kindern dann so Kastanienmännchen bauen oder Weibchen, ist egal, wie sie es nennen und wie sie es machen.

11 Uhr und 33 Minuten, 3 Minuten nach 11:30. Ja, wenn man zu einem sagt Nein, ja, dann schüttelt man mit dem Kopf. Wenn man auch nichts versteht oder nichts hört, aber die Frage vom Gegenüber verstanden hat, dann demonstriert man ihm beim Nein sagen eben ein Kopfschütteln. Warum ist es eigentlich so? Wie ist das entstanden? Klugscheißerwissen, unser Service-Thema heute im Mittagsmagazin. Die Lösung gibt's gleich.

0: Schon gewusst?
1: Warum schütteln wir zum Nein sagen den Kopf?
2: Der berühmte Naturforscher Charles Darwin hat dazu eine These aufgestellt. Wenn wir als Baby etwas nicht essen oder trinken wollten, dann konnten wir nur seitlich den Kopf wegdrehen und so unsere Abneigung ausdrücken. Und diese Geste hat sich dann wohl als Nein durchgesetzt. Vollständig untersucht ist das Kopfschütteln aber noch nicht. Fakt ist aber, es ist sehr verbreitet auf der Welt. Nur in sehr wenigen Ländern, wie zum Beispiel Bulgarien, bedeutet das Kopfschütteln kein Nein, sondern Ja.

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Meat Love im Mittagsmagazin. Um genau 11.46 Uhr. Ja, um 12 Uhr natürlich das Wichtigste aus aller Welt. Dann der Polizeibericht. Wir schauen zur CSU-Klausur nach Klosterbanz und zum Landrat.

Zucchero. Elf Uhr 53. 7 Minuten noch bis zu den Nachrichten aus aller Welt. Bis dahin gibt's ein Stück Musikgeschichte. Sein Name Michael, sein Nachname Jackson. Einer seiner größten Hits. Und in der nächsten Stunde wartet dann Ralf Stenger natürlich mit dem aktuellen Polizeibericht und vielen, vielen mehr. Auch die Wirtschaftsinformationen, ganz wichtig. Da gibt es Aktuelles aus der chemischen Industrie. Sie können gespannt sein.

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1: Ich bin Stefan Schütz. Der Krankenstand ist im ersten Halbjahr leicht gesunken. Das zeigt eine Analyse der HKK-Krankenkasse mit Hilfe der Daten von gut 600.000 Versicherten. Erstmals sind psychische Erkrankungen die häufigste Ursache für Fehltage. Sie haben Atemwegserkrankungen von der Spitze verdrängt. Psychische Erkrankungen nahmen um gut 9% zu, Atemwegserkrankungen gingen um fast 20% zurück. Der Chemiekonzern Evonik will über 3000 Stellen abbauen, den Großteil davon in Deutschland. Das hat das Unternehmen in Essen mitgeteilt. Damit bekräftigte Evonik seine Umbaupläne, die bereits im Juni veröffentlicht wurden, Fiona Reinhardt berichtet.
2: Evonik will jetzt auf Wachstum in Amerika und Asien setzen. Der Stellenabbau soll sozialverträglich und ohne betriebsbedingte Kündigungen umgesetzt werden, heißt es von dem Unternehmen. Das heißt, frei werdende Stellen werden nicht nachbesetzt, Beschäftigte früher in den Ruhestand verabschiedet oder freiwillige Abgänge über Abfindungen vereinbart.
1: Frankfurt und München haben ihr Risiko für eine Immobilienblase deutlich gesenkt. Das zeigt eine Analyse der Schweizer Großbank UBS. Eine solche Blase entsteht, wenn Immobilienpreise und Einkommen der Menschen immer weiter auseinanderdriften. Noch vor 4 Jahren haben beide Städte weltweit zu den Metropolen mit dem größten Risiko gezählt. Solche Blasen können der Wirtschaft schweren Schaden zufügen, wenn sie platzen. Die Europäische Union und die Philippinen haben sich auf ein Freihandelskommen verständigt. Das hat EU-Kommissionspräsidentin von der Leyen mitgeteilt. Einige Details müssen noch verhandelt werden. Zölle sollen sinken, der Marktzugang soll sich verbessern, etwa für Maschinen, Arzneimittel und Schweinefleisch aus der EU. Die Philippinen haben 113 Millionen Einwohner und sind somit ein großer Absatzmarkt. Wer schon immer mal Gegenstände aus einer weit, weit entfernten Galaxis bestaunen wollte, kann das jetzt in Los Angeles tun. Dort hat das Lucas Museum of Narrative Art eröffnet, ein Passionsprojekt des Schöpfers von Star Wars und Indiana Jones, George Lucas. Neben Filmrequisiten sind noch tausende weitere Werke zu sehen, etwa von Frida Kahlo, Norman Rockwell und dem Street-Art-Künstler Banksy. Sonne und mal lockere, mal dichtere Wolken wechseln sich ab. Am Nachmittag setzt sich immer mehr die Sonne durch. Die Höchstwerte liegen bei 14 bis 20 Grad. Morgen scheint bei knapp 20 Grad die Sonne. Am Donnerstag folgt mit kühleren Temperaturen ein Mix aus Sonne, Wolken und Schauern. Ab Freitag setzt sich zunehmend sonniges und warmes Altweibersommerwetter durch.
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3: Kurz nach 12, wir schauen auf die Straßenkarte. Was sehen wir? Nix sehen wir. Sie haben also Freifahrt. Ich wünsche Ihnen eine gute Fahrt. Kommen Sie gut und sicher an Ihr Ziel.
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3: Ja,
0: Thomas Vöckersperger.
3: Ja, gestern hat sich Dr. Tobias Windhorst, der neue Landrat des Landkreises Altötting, den Fragen der Bürgerinnen und Bürger in Burgkirchen an der Alz gestellt. Außerdem gibt es natürlich gleich die aktuellen Wirtschaftsinformationen. Wir schauen auf die CSU-Klausurtagung auf Klosterbanz und wir haben gleich den aktuellen Polizeibericht und das Ganze mit Ralf Stenger. Ja, und wie immer, jeden Tag von Montag bis Freitag aus dem Studio gibt es von mir um diese Zeit für alle, die jetzt essen, ein herzliches Mahlzeit und guten und lasst es euch schmecken.

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1: Mit Ralf Stenger. Grüß Gott. Die Polizei Burghausen kontrollierte gestern Abend kurz vor 23 Uhr einen 47-jährigen Autofahrer auf der Staatsstraße bei Burgkirchen. Ein Atemalkoholtest ergab einen Wert von 0,5 Promille. Die Beamten untersagten die Weiterfahrt. Den Mann erwarten nun Bußgeldpunkte in Flensburg sowie ein Fahrverbot. Die Autobahnpolizei Mühldorf führte gestern Nachmittag eine 5-stündige Tempomessung auf der Bundesstraße 20 in Richtung Marktl durch. Dabei wurden 77 zu schnelle Autofahrer erfasst. Ein Raser fuhr mit 110 Stundenkilometern bei erlaubten 70. Die Verkehrspolizei Traunstein überprüfte gestern Vormittag ebenfalls die Geschwindigkeit auf der B20 in Richtung Tittmoning. In der Zeit von 7.30 Uhr bis 12.50 Uhr fuhr kein einziges Auto zu schnell. Die Beamten mussten niemanden beanstanden. Eine zivile Streife der Grenzpolizei lotste gestern Nachmittag ein Auto mit Rockern von der Bundesstraße 588 bei Mitterskirchen nach Reckenfelden. Bei der Durchsuchung fanden die Beamten einen verbotenen Ringelektroschocker bei einem 42-jährigen Insassen. Ein 30-jähriger Mitfahrer hatte ein unzulässiges Einhandmesser dabei. Beide Waffen wurden sichergestellt und Anzeigen wegen Verstößen gegen das Waffengesetz aufgenommen. Unbekannte entwendeten gestern in der Zeit zwischen 17 Uhr und 18 Uhr auf dem Bahnhof in Simbach am Inn einen mit Kabelschloss gesicherten E-Scooter der Marke Xiaomi im Wert von rund 300 Euro mitsamt der Diebstahlsicherung, weshalb die örtliche Polizei nun unter 08571 91 390 um Hinweise aus der Bevölkerung bittet. Beamte der Bundespolizei stoppten gestern Mittag gegen 12.30 Uhr an der Grenze bei einer Einreisekontrolle aus Österreich einen 28-jährigen Autofahrer mit Wohnsitz in Spanien, da für seinen in Deutschland zugelassenen Porsche Cayenne keine gültige Pflichtversicherung mehr vorlag, woraufhin die hinzugerufene Grenzpolizei Simbach die Kennzeichen entstempelte. Ein Ermittlungsverfahren wurde eingeleitet und die Weiterfahrt erst nach der Klärung der Zulassungsfragen in Pfarrkirchen wieder erlaubt. Soweit der ISW-Polizeibericht.

0: Im Mai diesen Jahres gab es ja einen Stabwechsel an der Spitze des Landkreises Altötting. Denn nach Jahrzehnten unter Landrat Erwin Schneider lenkt seitdem Dr. Tobias Windhorst die Geschicke der Regionen, um sich den Bürgerinnen und Bürgern vorzustellen. Und Bilanz zu ziehen, kam der neue Landrat gestern Abend zu einer offenen Gesprächsrunde ins Bürgerzentrum nach Burgkirchen an der Alz. Kollege Ralf Stenger war vor Ort und hat mit ihm über die ersten Monate im Amt und die Zukunft des Landkreises gesprochen. Ralf, wie war's denn?
1: Ja, volles Haus im kleinen Saal des Bürgerzentrums in Burgkirchen an der Alz. Die Erwartungen an den neuen Landrat Dr. Tobias Windhorst sind hoch. Schließlich gilt es, in große Fußstapfen zu treten. Ich habe ihn gefragt, wie er seine ersten Monate im Amt erlebt hat und was für ihn die größte Überraschung bisher war.
2: Ja, das Erbe wiegt natürlich schwer. Erwin Schneider war 26 Jahre Landrat in unserem Landkreis. Von daher kann man das, glaube ich, jetzt nicht vergleichen, wenn ich das jetzt ein paar Monate mache. Aber trotz allem, es ist ein unheimlich schönes Amt. Es sind mit ganz, ganz vielen neuen Herausforderungen. Ich war davor schon 12 Jahre Bürgermeister, aber man sieht schon, das ist eine andere Nummer. Gell? Wir sind im Landratsamt allein 500 Mitarbeiter. Da ist jetzt Sparkasse, Klinik und ZAS noch gar nicht dabei. Also das sind schon ganz, ganz große Räder, die man hier zu drehen hat. Und die größte Überraschung, also so eine größte Überraschung gibt es jetzt nicht, aber eins der Dinge, die am interessantesten war die Fülle der Aufgaben, wo wir zuständig sind. Also es gibt zum Beispiel, das habe ich davor tatsächlich nicht gewusst, obwohl ich auch schon 18 Jahre im Kreistag war, es gibt im Landratsamt zum Beispiel auch eine Schwangerenberatung, was mir einfach nicht bekannt war. Und so gibt es ja schon noch, vielleicht nicht jeden Tag, aber doch häufig irgendwelche neuen Dinge, die es zu entdecken gilt.
1: Vom Rathaus in Töging an die Spitze des gesamten Landkreises. Der Sprung brachte und bringt neue Aufgaben. Doch welche Themen will Windhorst in den kommenden Jahren im Landkreis Altötting konkret anpacken? Etwa die PFOA-Belastung der Böden?
2: Genauso ist es. Das ist aus meiner Sicht der entscheidende Punkt, den wir hier politisch angehen, nicht nur müssen, sondern auch wollen. Und hier geht es darum, Lösungen zu finden. Einmal, wie mit dem Boden umgegangen wird. Das, glaube ich, ist jetzt schon mal gut gelöst über das Bodenmanagement-Konzept. Aber jetzt geht es natürlich darum, auch zu entscheiden und voranzukommen bei der Frage, wer zahlt denn die ganze Kiste? Und da laufen ja gerade die Verhandlungen mit den beteiligten Firmen und schauen wir mal, was da rauskommt. Wir haben da Vertraulichkeit vereinbart, aber trotz allem ist es aus meiner Sicht ganz, ganz entscheidend, hier in den nächsten Monaten, also spätestens bis Ende des Jahres, zu wissen, wo die Reise hingeht. Kann man sich einigen oder kann man sich nicht einigen und muss das Ganze gerichtlich entschieden werden?
1: Dieser direkte Draht zu den Bürgern scheint Windhorst doch sehr wichtig zu sein. Deshalb fragte ich ihn auch, ob er sich künftig regelmäßig mit Bürgern treffen möchte, um sich auszutauschen.
2: Ja, selbstverständlich gibt es natürlich immer Austauschformate mit den Bürgern. Es soll ja auch der 6. Januar war immer der Landratsdialog vom Sivan Dünhuber schon eingeführt, der natürlich weitergeführt wird. Es wird weiter Informationsveranstaltungen geben, entweder sachbezogen, also wenn es um bestimmte Themen gibt, oder halt auch mit bestimmten, sage ich mal, Playern im Bereich der öffentlichen Meinungsbildung, wie heute in Gewerkschaften. Also das ist ganz normal, da stehe ich immer dafür offen, wenn jemand da was veranstalten will, einfach eine Anfrage an uns und dann machen wir das natürlich sehr gerne.
0: Dr. Tobias Windhorst im Gespräch mit Radio ISW. Gestern gab es nämlich eine offene Gesprächsrunde im Bürgerzentrum Burgkirchen und der neue Landrat zeigt sich nahbar bei den Bürgerinnen und Bürgern.

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0: Ja, in Mecklenburg-Vorpommern, da hängt bei der CDU der Haussegen schief. Nicht mal in den Landtag sind sie eingezogen. Ja, und überall schwere Schlappen für die Kanzlerpartei und die Schwesterpartei, die CSU in Bayern. Ja, die macht sich da natürlich auch Gedanken und die befinden sich gerade in Klausur. Und natürlich auch die heimischen Landtagsabgeordneten sind dabei. Und einen davon begrüßen wir jetzt am Telefon, Sascha Schnürer. Herr Schnürer, wie ist denn die Stimmung im Kloster Wanz?
1: Hat natürlich der Sonntagabend seine Spuren hinterlassen. Der Ministerpräsident hat es ja gesagt, es ist ein katastrophales Ergebnis gewesen für uns, aber auch, glaube ich, für ganz Deutschland, für die Demokratie in dem Land. Und es ist natürlich jetzt entsprechend bei uns auch das Thema mit in den Fokus gerückt am gestrigen Tag. Es ist natürlich schon so, dass Bayern mit der CSU in einer anderen Situation sich befindet und dass wir eben aber auch schauen müssen, dass eben diese blaue Welle, wie es der Ministerpräsident auch gestern gesagt hat, nicht auch wirklich dann zu uns rüber schwappt. Wobei wir natürlich schon eine andere Struktur haben. Das muss man ganz klar sagen. Wir sind jetzt seit 77

0: 50 Jahren in Regierungsverantwortung, haben die Bayern-Story, die untrennbar eben auch mit unserer Partei verbunden ist, machen einen guten Job für Bayern. Und wir sind uns sicher, wenn wir eine gute Politik machen, wenn wir die Hausaufgaben machen, die die Menschen in unserem Land auch völlig berechtigt von uns erwarten, dass wir auch weiterhin an diese Bayern-Story anknüpfen können. Und es gab ja gestern dann eben auch nochmal ein bisschen Veränderungen auch im Kabinett, sodass wir uns jetzt schon auch aufstellen, fit für die Zukunft mit zu sein. Vor allem die jungen Menschen nehmen wir in den Blick. Und ja, ich freue mich, dass wir jetzt 3 Tage zusammen sind und eben besprechen können, was wir die nächsten Monate eben für den Freistaat tun können.
1: Jetzt wollen wir natürlich auch wissen, also wir für alle, die es nicht mitgekriegt haben, wer sind denn die neuen Minister?
0: Ja, der Seppi Schmidt folgt Georg Eisenreich. Seppi Schmidt war ja der Wiesenminister auch und schon mal OB-Kandidat. Von dem her kennt man, aber was mich ganz persönlich freut, er ist ja mein Büronachbar. Vor dem Hintergrund, ich habe schon geschrieben, Tür an Tür, aber nicht mit alles, sondern wir sind in guter Büro-Gemeinschaft. Vor dem Hintergrund kennen wir uns auch ganz gut und ich bin richtig froh, stolz und auch zuversichtlich, dass Seppi Schmidt das mit seinem auch Charme und alles, dass er der bayerischen Justiz gut tun wird und hat eine ganz, ganz wichtige Rolle. Und das war eben für uns völlig überraschend. Also auch, ich hätte da gestern nie eine Prognose erwartet, dass unser wirklich sehr verdienter Erik Beiswenger, Europaminister, der wirklich sehr erfolgreich unterwegs ist in Europa und sehr viel für die internationalen Beziehungen getan hat, dass der abgerufen wurde und mit Manuel Knoll wie einen jungen dazu bekommen, einen jungen Staatsminister in die Staatskanzlei, der sich eben vor allem für die Demokratie und für die Jugend als Schwerpunkt kümmern soll. Und der Ministerpräsident hat es eben auch ganz klar gesagt, dass das nicht an der Arbeit von Erik Beiswenger liegt, in keiner Weise. Er wurde auch wirklich entsprechend nochmal gewürdigt. Die Konstellationen verändern sich halt immer wieder, sondern dass er eben einen Schwerpunkt setzen möchte, dass er ein Zeichen setzen möchte in Richtung Jugend und dass er eben den Chef der Jungen Union, Manuel Knoll, jetzt diese Verantwortung mit übertragt. Das soll ja ein Appell an die jungen Menschen in unserem Land mit sein. Das soll ja ein Appell sein, dass wir gerade uns um die jungen Menschen auch kümmern wollen, auch verstärkt kümmern wollen, auch fokussiert kümmern wollen. Und eben keine Entscheidung gegen den Erik. Genau. Und ja, ich bin ja zusammen mit Manuel Knoll noch in der jungen Gruppe. Ich darf ja noch mit Teil dieser jungen Gruppe sein, wenn ich nicht mehr ganz so jung dann bin. Und vor dem Hintergrund bin ich ja mit Manuel viel zusammen. Ein richtig guter Typ. Ein Schwabe. Und bin gespannt, was er für Akzente setzen wird. Auf jeden Fall, das sind mutige Entscheidungen, aber das ist eben genau das, was wir in Berlin jetzt oft vermissen, dass man sagt, wir haben einen klaren Plan für Bayern, wir haben einen klaren Plan, was wir tun wollen, wir priorisieren, auch wenn es mal wehtut. Und das ist mir auch ganz wichtig, wir sind auch gestern wieder eher ein Stück noch zusammengewachsen, als wenn es eben Auflösungserscheinungen gibt. Das ist, in der Krise zeigt sich, ob man zusammenhält, in der Krise zeigt sich, ob man auch resilient ist. Das ist das, was wir von allen ja auch mit einfordern, was das Gebot der Stunde ja auch ist. Wir lassen uns nicht auseinander dividieren und wir haben einen festen und klaren Plan für die Zukunft in Bayern.
1: Das war Sascha Schnürer vom Kloster Banz, Klausurtagung der CSU. Und die CSU hat es zwar zur Kenntnis genommen, aber geht weiterhin seinen eigenen Weg und wir bleiben da natürlich dran.

0: Wir kommen zu den Wirtschaftsinformationen, präsentiert von den Volks- und Raiffeisenbanken aus dem heimischen Bereich.
1: Mit dem Rabatt greift die Regierung zu einem erprobten Mittel. Wie schon im Mai und Juni soll der Liter Sprit so rund 17 Cent günstiger werden. Beim letzten Mal wurden die Preise gesenkt. Allerdings gaben die Mineralölkonzerne die Steuersenkung nicht komplett an Autofahrer weiter. Die Regierung plant daneben eine weitere, neue Maßnahme. Spätestens zum Jahreswechsel soll befristet ein Spritpreisdeckel kommen.
2: Für eine 70 Quadratmeter Wohnung erwarten Sie einen Anstieg auf rund 1.300 Euro bei Heizöl. Bei Holzpellets fällt das Plus etwas geringer aus, noch geringer bei Fernwärme und Wärmepumpen. Menschen, die mit Erdgas heizen, dürfen sogar weniger zahlen. Die Gesellschaft glaubt, dass viele Haushalte ihre Heizkosten deutlich senken könnten, wenn sie richtig heizen und lüften würden.
0: Soweit die Wirtschaftsinformationen, präsentiert von den Volks- und Raiffeisenbanken aus dem heimischen Bereich.

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Ja, das war der Mittag hier auf Radio ÜSW. Ich wünsche Ihnen jetzt wirklich noch einen schönen Tag. Heute Nachmittag der Polizeibericht. Viele Veranstaltungstipps und viele interessante Themen, die Sie brauchen, um besser in den Feierabend zu starten. In diesem Sinne, machen Sie es gut. Servus, sagt der Föcki.

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1: Ich bin Stefan Schütz. Die Investitionen in künstliche Intelligenz ziehen in Deutschland rasant an. Laut Digitalverband Bitkom steigen die Gesamtausgaben für KI-Software, Dienstleistungen und Hardware im laufenden Jahr um 48% auf knapp 29 Milliarden Euro. Im Vorjahr hatte das Marktvolumen noch bei gut 19 Milliarden Euro gelegen. Haupttreiber des Booms ist die sogenannte generative KI, zu der Anwendungen wie ChatGPT oder Claude zählen. Haushalte in Deutschland müssen sich auf höhere Heizkosten einstellen. Das zeigt der neue Heizspiegel einer gemeinnützigen Beratungsgesellschaft für dieses Jahr. Besonders Heiz-, Öl- und Holzpellets werden demnach teurer. Für eine 70 Quadratmeter Wohnung steigen etwa die Heizölkosten um rund ein Viertel auf 1.275 Euro im Jahr. Bei Erdgas gibt es dagegen eine leichte Entlastung, heißt es. Trotz der jüngsten Schlappen bei Landtagswahlen will CDU-Chef Merz weitermachen, auch als Kanzler. Heute stellt er sich der Unionsfraktion. Die mehr als 200 Bundestagsabgeordneten von CDU und CSU haben Redebedarf. Claudia Wächter berichtet.
2: Viele Abgeordnete sind mega gefrustet und wollen wissen, wie es nun weitergeht. Viele fragen sich aber auch, ob Merz für einen geplanten Neustart überhaupt der richtige ist. Auch Sachsens Ministerpräsident Kretschmer meint, die Krise habe auch was mit Personen zu tun. Sein Kollege aus Nordrhein-Westfalen Wüst dagegen will keine Personaldebatten und Merz selbst, der will weiterkämpfen.
1: Wieder Gewalt gegen Bahnmitarbeiter. Ein 18-Jähriger soll am Bahnhof Bruckberg im Landkreis Landshut einen Lokführer ins Gesicht geschlagen haben. Der 50-Jährige erlitt eine Platzwunde und ein blaues Auge. Vorher hatte eine Zugbegleiterin bemerkt, dass der Angreifer ohne Fahrschein unterwegs war. Als der Lokführer eingreifen wollte, soll der 18-Jährige zugeschlagen haben. Ermittelt wird unter anderem wegen Körperverletzung. Die Ära Jürgen Klopp als Trainer der deutschen Fußballnationalmannschaft ist gestartet und heute lädt er erstmals zu einer gemeinsamen Trainingseinheit. Die findet am Nachmittag in Herzogenaurach statt und immerhin dürfen Medien 15 Minuten ihre Aufnahmen machen. Es gibt für die Nations League-Spiele gegen die Niederlande, Serbien und Griechenland zwei Kader. Am Donnerstag geht es gegen die Niederlande.
3: Das Wetter.
1: Sonne und mal lockere, mal dichtere Wolken wechseln sich ab. Am Nachmittag setzt sich immer mehr die Sonne durch. Die Höchstwerte liegen bei 14 bis 20 Grad. Morgen scheint bei knapp 20 Grad die Sonne. Am Donnerstag folgt mit kühleren Temperaturen ein Mix aus Sonne, Wolken und Schauern. Ab Freitag setzt sich zunehmend sonniges und warmes Altweibersommerwetter durch.
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1: Ich bin Moritz Einzel. Ein tödlicher Unfall an einem Freefall Tower überschattet das Münchner Oktoberfest. Doch sind viele Fragen offen, auch die, wie es mit dem betroffenen Fahrgeschäft weitergeht. Helen Martin berichtet.
2: Die Familie, die das Fahrgeschäft betreibt, ist geschockt. Genaueres zum Vorfall könne man aber nicht sagen. Es ist also unklar, wie es für den Freefall Tower weitergeht. Ein 52-jähriger Mitarbeiter war gestern nach einem Unfall im Krankenhaus gestorben. Er hatte sich wohl in einem gesperrten Bereich aufgehalten und war von einer Gondel des Fahrgeschäfts getroffen worden.
1: Die CSU hat in Person von Landtagsfraktionschef Holleczek betont, dass in Bayern eine gute Politik gemacht wird. Er reagiert damit auf die jüngsten Landtagswahlergebnisse mit den Gewinnern Linke und AfD. Ministerpräsident Söder sprach vom Herzmuskel Deutschlands und dass im Freistaat die Welt noch in Ordnung ist. Einen Linksruck brauche das Land nicht. Es brauche einen Gerechtigkeitscheck. Der Anteil der Elektroautos bei den Neuzulassungen in der EU ist im vergangenen Jahr auf ein Rekordniveau gestiegen. Laut EU-Behörde Eurostat war gut jeder sechste neu zugelassene Pkw ein E-Auto. Der ganze Boom hat wohl auch mit den hohen Spritpreisen im Moment zu tun. Aber nicht nur das, sondern es gibt auch günstigere Einstiegsmodelle, eine staatliche Förderprämie für E-Autos und auch mehr Ladesäulen. Fast jede zweite Notaufnahme ist überlastet und das teilweise so stark, dass die Patientensicherheit gefährdet sein kann. Rund die Hälfte aller Krankenhäuser mit Notaufnahmen beklagt, die angespannte Situation habe sich binnen eines Jahres verschlechtert. Das geht aus einer Umfrage der Gesellschaft für Notfallmedizin hervor. Die Regierung arbeitet aktuell an einer Reform der Notfallversorgung. In Italien haben Diebe einen riesigen Barolo-Vorrat gestohlen. Vier Männer sind nachts in die Lagerhallen einer Weinkellerei im Piemont eingedrungen und haben mehr als 3000 Flaschen des edlen Rotweins mitgenommen. Jahrgänge 2021 und 2022. Italienische Medien berichten, der Gesamtwert liege bei mehreren 100.000 Euro. Die Polizei sucht bislang ohne Erfolg nach den Tätern.
0: Das Wetter.
1: Es setzt sich immer mehr die Sonne durch. Die Höchstwerte liegen bei 14 bis 20 Grad. Morgen scheint bei knapp 20 Grad die Sonne. Am Donnerstag folgt mit kühleren Temperaturen ein Mix aus Sonne, Wolken und Schauern. Ab Freitag setzt sich zunehmend sonniges und warmes Altweibersommerwetter durch.
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1: Ich bin Moritz Einzel. Nach den für die Union schwierigen Wahlergebnissen in Mecklenburg-Vorpommern und Berlin hat die CSU herausgestellt, wie gut die politische Lage in Bayern sei. Bei der Herbstklausur der Landtagsfraktion in Klosterbanz verwies Ministerpräsident Söder auf die guten Ergebnisse einer VBW-Studie.
2: Da kann man sagen, dass Bayern schon gut im Rennen liegt, und zwar international und national. Wir sind schon der Herzmuskel Deutschlands. Ohne die Kraft, die Bayern entwickelt, wäre gar nicht möglich, viele Finanzsysteme zu stabilisieren, wäre Wirtschaftswachstum in Deutschland nicht in der Form möglich.
1: Hinsichtlich der Bundespolitik sagte Söder, es brauche Reformen, alles andere bedeute Stillstand. Allerdings müsse man den Weckruf der Wahlen akzeptieren. Thema in Klosterbanz war außerdem die Familienpolitik. Da will Ministerpräsident Söder eine Fastlane für Familien mit Kindern einführen. Familien soll das Schlange stehen sowie langes Warten so weit wie möglich erspart werden. Söder sagte in Klosterbanz, man wolle, dass Bayern noch kinderfreundlicher wird. Dazu soll auch ein Familienportal eingeführt werden. In einer App sollen unter anderem freie Kita-Plätze angezeigt werden. Ein tödlicher Unfall an einem Freefall-Tower überschattet das Münchner Oktoberfest. Noch ist unklar, ob und wann das Fahrgeschäft wieder öffnet. Ein 52-jähriger Mitarbeiter war gestern von einer Gondel getroffen und möglicherweise auch eingequetscht worden. Er starb im Krankenhaus. Am Bahnhof Bruckberg im Landkreis Landshut hat ein 18-Jähriger offenbar einen Lokführer zweimal ins Gesicht geschlagen. Der 50-Jährige hatte eine Zugbegleiterin bei einer Fahrkartenkontrolle unterstützt. Der Angreifer hatte nämlich keinen gültigen Fahrschein. Der Lokführer kam verletzt ins Krankenhaus. Die Gewerkschaft EVG forderte mehr Sicherheitsmaßnahmen, vor allem mehr Zugbegleiter. Übermorgen, da bestreitet die deutsche Fußballnationalmannschaft ihr erstes Spiel unter dem neuen Bundestrainer Jürgen Klopp. Gerade bereitet sich das Team noch in Herzogenaurach vor. Mit dabei zahlreiche Neulinge, auch der Freiburger Max Rosenfelder. Er freut sich auf den Klopp-Fußball.
3: Ja, ich glaube, er ist ja schon sehr bekannt für seine Art und Weise, wie er Fußball spielen will, mit hohem Pressing, mit sehr, sehr viel Energie und Power. Ich habe damals auch gerne Liverpool geschaut, einfach klar, weil auch viel Qualität drin war, aber schon auch wegen der Art und Weise.
1: Am Donnerstag tritt die DFB-Elf in der Nations League in den Niederlanden an.
4: Die Schlagzeilen der Lokalnachrichten um halb. Neues Kompetenzzentrum im alten Innkraftwerk Töging. Jubiläumslauf über die Grenze in Burghausen. Solarstrom vom Rathausdach in Wasserburg. Infoabend zum neuen Baugebiet in Grün-Tegernbach und neue Tore für den Fußballnachwuchs in Kreiburg und Taufkirchen. Mehr davon um halb.
0: Das Wetter.
1: Es setzt sich immer mehr die Sonne durch. Die Höchstwerte liegen bei 14 bis 20 Grad. Morgen scheint bei knapp 20 Grad die Sonne. Am Donnerstag folgt mit kühleren Temperaturen ein Mix aus Sonne, Wolken und Schauern. Ab Freitag setzt sich zunehmend sonniges und warmes Altweibersommerwetter durch.
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5: Mit Raphael Stenger. Schön, dass Sie mit dabei sind heute an diesem Dienstagnachmittag. Wir starten in die erste Stunde hinein mit einem Geburtstagskind. Heute feiert Franz Hubert Wolfgang Remling, so heißt er mit bürgerlichem Namen, seinen 75. Geburtstag. Aber alle kennen ihn unter Wolfgang oder Wolle Petri. Einer seiner größten Hits war gleich der erste, und zwar im Jahr 1983. Und mit diesem geht es in diese Stunde hinein. Hier ist Wolle Petri mit Wahnsinn.

0: Der Dienstagnachmittag hier auf Radio ISW. Wissen Sie, wer heute auch Geburtstag hätte? Ist leider viel zu früh verstorben, aber selbst wenn er nicht gestorben wäre, dann wäre er heute auch nicht mehr am Leben. Er hätte heute nämlich seinen 135. Geburtstag. Ralf Stenger klärt sie auf.
1: Er war die unangefochtene Nummer 1 auf den deutschen Leinwänden und sang sich direkt in die Herzen des Publikums. Heute hätte die große Legende Hans Albers seinen 135. Geburtstag gefeiert. Der gebürtige Hamburger prägte das Bild des raubeinigen, aber stets gutmütigen Seemanns wie kein anderer. Mit Liedern wie Auf der Reeperbahn nachts um 12:30 schuf er unsterbliche Hymnen für seine Heimatstadt und die Seefahrt. Seine unverwechselbare Art und der unerschütterliche Charme machten ihn zum Idol für Generationen. Heute blicken wir mit einem Schmunzeln und großer Begeisterung auf das bewegte Leben dieser einzigartigen Persönlichkeit zurück, die das deutsche Entertainment für immer veränderte. Und weil wir gerade die Reeperbahn im Hintergrund hören, was auch interessant ist, die Meile hat auch spätere musikalische Größen angezogen. Udo Lindenberg etwa mit Jan Delay, die interpretierten den Kiez neu und schufen mit ihrer gemeinsamen Version eine moderne Verneigung vor der sündigsten Meile der Welt. Das wäre doch jetzt eine Top-Gelegenheit, diesen Song mal zu spielen, oder?
0: Natürlich spielen wir die beiden. Vor allem, weil sie auch in diesem Jahr runde Geburtstage feiern konnten. Am 17. Mai wurde Udo Lindenberg 80 und am 20. Februar wurde Jan Delay 50. Was für Zufälle. Hier sind die beiden mit Reeperbahn.

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1: Mit Ralf Stenger, grüß Gott. Der Energiekonzern Verbund verwandelt das alte, stillgelegte Innkraftwerk in Tüging in ein modernes Kompetenzzentrum. Bis Ende 2028 oder Anfang 2029 entsteht dort ein neuer Stammsitz, in den das Unternehmen einen mittleren zweistelligen Millionenbetrag investiert. Nach der Inbetriebnahme des modernen Nachfolgebauten im Jahr 2022 erhält das historische Gebäude eine neue Bestimmung als Bürokomplex. Künftig arbeiten dort rund 150 Wasserkraftexperten der Werksgruppenleitung sowie technischer Fachabteilungen zusammen, während in unmittelbarer Nähe zudem ein neues Werkstattgebäude mit 3 Hallen wächst. Mit Abschluss des Projekts wird der bisherige deutsche Firmensitz in Simbach geschlossen. Burghausen feiert in Kürze ein sportliches Jubiläum, denn der beliebte Brückenlauf geht in seine 25. Auflage. Am 11. Oktober führt die Strecke über knapp 9 Kilometer wieder von der Salzachstadt hinüber nach Österreich und zurück. Neben dem sportlichen Ehrgeiz steht vor allem der gute Zweck im Mittelpunkt, wobei im vergangenen Jahr eine beachtliche Spendensumme für soziale Projekte zusammenkam. Nach den Wettkämpfen für alle Altersgruppen steigt am Nachmittag im Stadtsaal eine große Jubiläumsparty mit Siegerehrung.

0: Bürgerinnen und Bürger haben im Anschluss die Gelegenheit, ihre Fragen zu stellen. Große Freude herrscht beim Fußballnachwuchs in Kreiburg und Taufkirchen über eine sportliche Finanzspritze. Die Raiffeisenbank Taufkirchen-Oberneukirchen hat die Jugendabteilungen des TV Kreiburg und des TSV Taufkirchen mit neuen Funinho-Sets ausgestattet, die kürzlich auf dem Sportplatz in Taufkirchen übergeben wurden. Die spezielle Spielform auf verkleinerten Feldern mit 4 Toren sorgt dafür, dass die Kinder häufiger am Ball sind und spielerisch ihre Technik sowie das Zusammenspiel verbessern.
1: Das Wetter.
2: Es setzt sich immer mehr die Sonne durch. Die Höchstwerte liegen bei 14 bis 20 Grad. Morgen scheint bei knapp 20 Grad die Sonne. Am Donnerstag folgt mit kühleren Temperaturen ein Mix aus Sonne, Wolken und Schauern. Ab Freitag setzt sich zunehmend sonniges und warmes Altweibersommerwetter durch.

Der Dienstagnachmittag hier auf Radio ISW. Sind Sie gerade unterwegs mit dem Auto, vielleicht sogar mit einem Porsche? Dann sollten Sie vielleicht den Fuß etwas vom Gas nehmen. Vielleicht gehören Sie ja auch zu den Porsche-Fahrern, die in der Statistik ganz oben stehen. Denn Fahrer der Sportwagenmarke führen laut einer aktuellen Auswertung des Portals Verivox das Flensburger Punktesünder-Ranking mit 71% über dem Durchschnitt an. Dicht gefolgt von Range Rover und Tesla-Piloten. Während es am anderen Ende der Skala deutlich ruhiger zugeht, wo vor allem Fahrer von Kleinwagen wie dem Mitsubishi Space Star vorbildlich und besonders regelgetreu unterwegs sind.

0: Heute am 22.09. startet die World Skills, die Weltmeisterschaft der Berufe. Insgesamt 1400 Teilnehmerinnen und Teilnehmer messen sich in 31 Disziplinen von Mechatronik bis zur Landschaftsgärtnerei und mit dabei ist auch eine Münchnerin. Die Konditorin Lara Riedmeier ist für Team Deutschland in Shanghai. Dort wird sie über 2 Tage hinweg insgesamt 16 Stunden in der Backstube verbringen, um zu produzieren, was von ihr gefragt wird.
1: Es ist wirklich sehr, sehr breit gefächert und spiegelt wirklich eigentlich alles wieder, was eine Konditorin können müsste. Also von Schokoladenschaustücken, Zuckerschaustücken bis Teller, Dessert, Pralinen und Torte, wirklich viel dabei.
0: Das Programm ist also groß und darin sind auch Teile, die sie besonders gerne macht.
1: Torten machen mir natürlich Spaß, aber so sehr kreativ und frei und wirklich sehr handwerklich, künstlerisch sind so Zuckerschaustücke. Also Schaustücke kann man sich ein bisschen vorstellen wie so große Tischdekorationen, also so Skulpturen bloß halt aus Lebensmitteln. Die isst man dann auch nicht, die sind dann wirklich nur zum Angucken.
0: Zur Konditorei hat Lara Riedmeier schon familiär enge Verbindungen.
1: Ich bin schon in einem Betrieb groß geworden. Meine Familie hat jetzt, ich bin die 4. Generation, einen Familienbetrieb in München. Aber ich war tatsächlich als Kind wenig in der Backstube, weil in der Bäckerei arbeitet man da ja doch viel nachts und meinen Eltern war es schon wichtig, dass sie erstmal unsere Schule fertig machen.
0: Wer wissen will, wie es für Sie und andere deutschen Teilnehmerinnen und Teilnehmer in Shanghai läuft, kann zum Beispiel World Skills Germany auf Instagram folgen. Da gibt es Updates zum Wettbewerb.
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1: Ich bin Moritz Einzel. Bayern will noch mehr für Familien tun. Nicht nur mit Geld, sondern auch, um das Leben für Familien leichter zu machen. Das hat Ministerpräsident Söder bei der CSU-Fraktionsklausur in Klosterbanz gesagt. Ein Beispiel.
2: Wenn es um Warteschlangen geht, egal in welcher Form, eine Fastlane für Familien. Ein Erwachsener und ein Kind ist quasi an dem Stelle die Familie. Wir wollen ein kinderfreundliches, noch kinderfreundlicheres Bayern haben.
1: Außerdem will Söder ein neues Familienportal einführen. In einer App sollen unter anderem freie Kita-Plätze angezeigt werden. Nach der Abgeordnetenhauswahl in Berlin gäbe es eine Mehrheit jenseits der politischen Ränder. Daran hat CSU-Landesgruppenchef Hoffmann erinnert.
3: Und deswegen müssen SPD und Grüne Farbe bekennen. Ob sie tatsächlich Steigbügelhalter sein wollen für einen linksradikalen antisemitischen Rand.
1: Die Linke hatte die Berlin-Wahl klar gewonnen und könnte mit SPD und Grünen eine Regierung bilden. Es gibt aber auch die Möglichkeit eines Bündnisses von CDU, Grünen und SPD. Nach dem tödlichen Unfall an einem Freefall Tower auf dem Münchner Oktoberfest ist noch unklar, wie es mit dem Fahrgeschäft weitergeht. Vom Betreiber hieß es, er könne noch nichts zu dem Vorfall sagen. Ein 52-jähriger Mitarbeiter war gestern nach dem Unfall an dem Freefall-Turm im Krankenhaus gestorben. Offenbar hatte er sich in einem gesperrten Bereich aufgehalten. Vor der nahenden Grippesaison ruft das Robert-Koch-Institut Eltern dazu auf, Kinder mit gesundheitlichen Risikofaktoren impfen zu lassen. Dies sei bei maximal 10% der Fall, heißt es. Grund: die Grippe werde nicht als Bedrohung wahrgenommen. Laut RKI sollten Kinder mit chronischen Erkrankungen der Atemorgane, Herz-Kreislauf-Erkrankungen, Diabetes oder Adipositas geimpft werden. KI-Tools wie ChatGPT nutzen inzwischen 37% der Menschen hierzulande regelmäßig. Vor einem Jahr waren es nur 22%. Das hat eine Studie von ARD und ZDF ergeben. Bei den 14- bis 29-Jährigen sind es sogar 2/3, bei über 70-Jährigen nur 8%. Mehr als die Hälfte der Befragten hält die Informationen der Tools aber für wenig vertrauenswürdig.
4: Die Schlagzeilen der Lokalnachrichten um 9:30. Neues Kompetenzzentrum im alten Innkraftwerk Töging. Jubiläumslauf über die Grenze in Burghausen. Solarstrom vom Rathausdach in Wasserburg. Infoabend zum neuen Baugebiet in Grün-Tegernbach und neue Tore für den Fußballnachwuchs in Kreiburg und Taufkirchen. Mehr davon um 9:30.
0: Das Wetter.
1: Am Abend klart der Himmel auf und es folgt eine sternenklare Nacht. Später breitet sich in einigen Niederungen Nebel aus. Die Temperaturen sinken auf +4 bis -2 Grad. Verbreitet droht Reif. Morgen bekommen wir viel Sonnenschein. Dazu gesellen sich ein paar harmlose Wolken. Die Höchstwerte erreichen 16 bis 21 Grad.
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5: Mit Raphael Stenger. Wann waren Sie zuletzt auf Ihrem Dachboden oder Keller oder Garage oder Abstellkammer? Da findet man manchmal so einiges, was interessant ist. Richtige Schätze kommen da manchmal zum Vorschein. Und über die Geheimnisse alter Heiligtümer sprechen wir gleich.

0: Der Dienstagnachmittag hier auf Radio ISW. Jetzt wagen wir mal einen Blick in die Schatzkammer der Volkskunst. Kollege Ralf Stenger hat sich mit dem kommenden Tag der Restaurierung in Mühldorf beschäftigt. Was genau erwartet die Besucher im Museum im Lothronhaus am Sonntag, den 18. Oktober?
1: Ah, das ist eine spannende Spurensuche für alle, die zu Hause so alte Rosenkränze, Heiligenfiguren oder Reliquien hüten und den wahren Wert dieser religiösen Erbstücke erfahren wollen. Von 13 bis 17 Uhr gibt es dann am 18. Oktober Experten, die für religiöse Volkskunst die Expertise übernehmen. Das ist Reinhard Zehntner und Museumsleiterin Diana Herrmann, die stehen da bereit, um Alter, Herkunft und Bedeutung der mitgebrachten Gegenstände zu bestimmen.
0: Ja, da lohnt sich also ein Blick auf den heimischen Dachboden. Muss man sich für diesen Expertencheck eigentlich vorher anmelden?
1: Ja, für die genaue Begutachtung der mitgebrachten Stücke wird um eine kurze Anmeldung gebeten. Da gibt es die Telefonnummer 08631 699 980. Man kann natürlich auch per E-Mail sich anmelden an info@museum-mühldorf.de. Und wer möchte, der kann vorab schon ein paar Fotos einschicken. Geht natürlich auch super mit E-Mail. Und für den normalen Museumsbesuch ist das nicht nötig. Zudem ist der Eintritt an diesem Nachmittag sowohl im Lothronhaus als auch in der Ausstellung im Haberkasten komplett frei. Man sollte allerdings beachten, dass das Lothronhaus leider keinen barrierefreien Zugang bietet. Also da muss man dann entsprechend Hilfe mitbringen.
0: Das klingt ja nach einem lohnenden Ausflug für alle Geschichts- und Kunstfans. Hier nochmal der Termin am 18. Oktober von 13 bis 17 Uhr im Lothronhaus in Mühldorf.
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1: Der Sommer verabschiedet sich offiziell und der kalendarische Herbstanfang läutet die goldene Jahreszeit ein. Wir haben aber noch eine Galgenfrist und zwar nächste Woche, dann soll es wieder teilweise über 25 Grad warm werden. Aber danach zeigt sich der Herbst sehr golden. Spätestens dann wandern die warmen Pullover wieder nach vorne in den Schrank, während die ersten Kürbisse ohne schlechtes Gewissen den Weg nach Hause finden. Die Natur zeigt sich in der übernächsten Woche dann von ihrer farbenfrohen Seite, weshalb sich die Frage stellt, worauf sie sich im Herbst am meisten freuen können.
2: Ja, eine neue Jahreszeit ist ja immer schön, zu sehen, wie die Blätter sich langsam färben.
3: Ja, so auch die Zeit daheim, diese Gemütlichkeit dann, Gesellschaftsspiele mit den Kindern, Kastanien sammeln,
4: auf die neuen Sachen, die ich gekauft habe, auf den Pulli und die Stiefel.
5: Ich freue mich einfach auf den Herbst,
6: auf die Wärmflasche.
7: Wir werden öfter Bergwandern gehen,
8: kühlere Nächte mit besserem Schlaf.
9: Und so diese ganze Halloween-Season geht ja auch los und dann die Dekoration dazu, das gefällt mir immer ganz gut im Herbst.
10: Man kann aus jeder Jahreszeit was machen.

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1: Mit Ralf Stenger, grüß Gott. Der Energiekonzern Verbund verwandelt das alte, stillgelegte Innkraftwerk in Töging in ein modernes Kompetenzzentrum. Bis Ende 2028 oder Anfang 2029 entsteht dort ein neuer Stammsitz, in den das Unternehmen einen mittleren zweistelligen Millionenbetrag investiert. Nach der Inbetriebnahme des modernen Nachfolgebauten im Jahr 2022 erhält das historische Gebäude eine neue Bestimmung als Bürokomplex. Künftig arbeiten dort rund 150 Wasserkraftexperten der Werksgruppenleitung sowie technischer Fachabteilungen zusammen, während in unmittelbarer Nähe zudem ein neues Werkstattgebäude mit 3 Hallen wächst. Mit Abschluss des Projekts wird der bisherige deutsche Firmensitz in Simbach geschlossen. Burghausen feiert in Kürze ein sportliches Jubiläum, denn der beliebte Brückenlauf geht in seine 25. Auflage. Am 11. Oktober führt die Strecke über knapp 9 Kilometer wieder von der Salzachstadt hinüber nach Österreich und zurück. Neben dem sportlichen Ehrgeiz steht vor allem der gute Zweck im Mittelpunkt, wobei im vergangenen Jahr eine beachtliche Spendensumme für soziale Projekte zusammenkam. Nach den Wettkämpfen für alle Altersgruppen steigt am Nachmittag im Stadtsaal eine große Jubiläumsparty mit Siegerehrung und DJ. Auf dem historischen Rathaus in Wasserburg erzeugt eine neue Photovoltaikanlage auf der unauffälligen Nordseite ab sofort sauberen Strom. Dank einer überarbeiteten Gestaltungssatzung für die Altstadt ließen sich Klimaschutz und

0: neuen Foninho-Sets ausgestattet, die kürzlich auf dem Sportplatz in Taufkirchen übergeben wurden. Die spezielle Spielform auf verkleinerten Feldern mit 4 Toren sorgt dafür, dass die Kinder häufiger am Ball sind und spielerisch ihre Technik sowie das Zusammenspiel verbessern.
1: Das Wetter.
2: Am Abend klart der Himmel auf und es folgt eine sternenklare Nacht. Später breitet sich in einigen Niederungen Nebel aus. Die Temperaturen sinken auf +4 bis -2 Grad. Verbreitet droht Reif. Morgen bekommen wir viel Sonnenschein. Dazu gesellen sich ein paar harmlose Wolken. Die Höchstwerte erreichen 16 bis 21 Grad.

0: Sie brauchen ein bisschen Entspannung? Dann vergessen Sie Meeresrauschen oder Walgesänge. Hier kommt die Amsel. Dieses Zwitschern hat eine absolut wohltuende Wirkung auf uns, hat der Biologe Christoph Randler von der Universität Tübingen in einer Studie herausgefunden.
1: Und auf weiteren Plätzen, zum Beispiel der Fitis oder auch die Mönchsgrasmücke. Und auf den letzten Plätzen waren dann so Rufe wie Krähenrufe oder Gansrufe, die Gänse, die so krächzen. Wenn die so eine tonale Struktur haben, also wenn die schön klingen, melodiös klingen, so ein bisschen fließend daherkommen, dann werden die als positiv interpretiert. Und wenn die so krächzend viele Störgeräusche quasi imitierend sind, dann werden die als eher unangenehm wahrgenommen.
0: Insgesamt 123 Vogelarten haben den Studienteilnehmern dafür etwas vorgezwitschert oder eben gekrächzt.
1: Und in einem anderen Punkt haben wir eben geschaut, was passiert, wenn wir Menschen mit in die Natur nehmen auf einen Vogelspaziergang. Und da haben wir auch gefunden, dass eben Stresshormon Cortisol sich senkt durch diesen Vogelspaziergang, genauso wie Blutdruck und Puls.
0: Die Studienergebnisse sind aber nicht nur für uns persönlich interessant. Ganze Städte können sie beeinflussen oder zumindest künftige Stadtplanungen.
1: Die meisten haben ja keinen eigenen Garten, sondern leben ja in einem Wohnblock, das auch für die Natur erfahrbar wird. Und es geht am besten über urbane Grünflächen. Und tatsächlich, da die Amsel ja Platz 1 war, kann man einfach davon ausgehen, überall, wo man so eine urbane Grünfläche jetzt initiiert, neu aufbaut, neu errichtet, dass die Amsel kommen wird. Mit den verbundenen, hoffentlich positiven Effekten.
0: Als nächstes soll übrigens untersucht werden, ob beispielsweise Opern- oder Heavy-Metal-Fans jeweils andere Vögel entspannend finden.

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In der nächsten Stunde erfahren Sie mehr aus dem ISB-Polizeibericht. Außerdem haben wir für Sie Veranstaltungshinweise und auch der ISB-Radio-Flohmarkt wird für Sie noch einmal zusammengefasst.

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1: Ich bin Moritz Einzel. Bayerns Ministerpräsident Söder will nach der Berlin-Wahl den gerade erst erneuerten Hauptstadtvertrag nochmal aufmachen. Wenn die Linkspartei tatsächlich an die Regierung komme, müsse das nochmal neu diskutiert werden, so Söder.
2: Aber es kann nicht sein, dass der Bund endlos Geld zahlt und wir endlos Geld zahlen dafür, dass wir am Ende eine antisemitische Führung haben, in der bei Partys Clan-Kriminelle dabei sind. Es ist ja alles abenteuerlich, wenn ich das sagen darf.
1: Der neue Hauptstadtfinanzierungsvertrag sieht vor, dass Berlin vom Bund bis 2037 mehr Geld für Sicherheit und Kultur bekommen soll. Außerdem ist Söder der Länderfinanzausgleich zulasten Bayerns schon lange ein Dorn im Auge. Eine Mehrheit der Menschen in Deutschland will, dass Kanzler Merz zurücktritt. Das zeigt eine Umfrage im Auftrag von RTL. 55% der Befragten sprechen sich dafür aus. 40% wollen, dass Merz im Amt bleibt. Besonders viele Rücktrittsforderungen gibt es unter AfD-Anhängern mit 89%. In der Union lehnen 78% einen Rücktritt von Merz ab. Bei der US-Airbase Spang-Dahlem in der Eifel ist ein Militärflugzeug abgestürzt. Ein Mensch ist verletzt worden. Das hat der Eifelkreis Bitburg-Prüm mitgeteilt. Zum Unfallhergang gibt es noch keine Angaben. Die US-Luftwaffe äußert sich bisher nicht. In Spang-Dahlem ist eine F-16-Staffel mit rund 20 Flugzeugen stationiert. Bereits 2019 war dort ein US-Kampfjet abgestürzt. Der Anteil der Menschen mit Herzschwäche in Bayern ist regional sehr unterschiedlich verteilt. Laut dem Gesundheitsatlas Deutschland der Krankenkasse AOK hat Oberbayern mit 4,3% den niedrigsten und Oberfranken mit 7,3% den höchsten Anteil erkrankter Menschen im Alter von unter 30 Jahren. In jüngeren Jahren kommt Herzinsuffizienz nur selten vor. Borussia Mönchengladbach hat einen neuen Trainer. Der 53-jährige Alexander Blessin übernimmt den Job beim Tabellenletzten der Fußball-Bundesliga. Das hat der Verein mitgeteilt. Der frühere St. Pauli-Coach soll morgen vorgestellt werden. Er wird Nachfolger von Eugen Polanski. Gladbach ist mit 4 Niederlagen und 16 Gegentoren historisch schlecht in die Bundesliga-Saison gestartet.
3: Die Schlagzeilen der Lokalnachrichten um 9:30. Neues Kompetenzzentrum im alten Innkraftwerk Töging. Jubiläumslauf über die Grenze in Burghausen. Solarstrom vom Rathausdach in Wasserburg. Infoabend zum neuen Baugebiet in Grün-Tegernbach und neue Tore für den Fußballnachwuchs in Kreiburg und Taufkirchen. Mehr davon um 9:30.
0: Das Wetter.
1: Am Abend klart der Himmel auf und es folgt eine sternenklare Nacht. Später breitet sich in einigen Niederungen Nebel aus. Die Temperaturen sinken auf plus 4 bis minus 2 Grad. Verbreitet droht Reif. Morgen bekommen wir viel Sonnenschein. Dazu gesellen sich ein paar harmlose Wolken. Die Höchstwerte erreichen 16 bis 21 Grad.
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4: Heute mit Raphael Stenger, der Sie sehr gerne wieder in den Feierabend begleitet. Gleich die Informationen aus den Polizeiinspektionen.

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2: Mit Ralf Stenger, grüß Gott. Die Polizei Burghausen kontrollierte gestern Abend kurz vor 23 Uhr einen 47-jährigen Autofahrer auf der Staatsstraße bei Burgkirchen. Ein Atemalkoholtest ergab einen Wert von 0,5 Promille. Die Beamten untersagten die Weiterfahrt, den Mann erwarten nun Bußgeldpunkte in Flensburg sowie ein Fahrverbot. Die Autobahnpolizei Mühldorf führte gestern Nachmittag eine 5-stündige Tempomessung auf der Bundesstraße 20 in Richtung Marktl durch. Dabei wurden 77 zu schnelle Autofahrer erfasst. Ein Raser fuhr mit 110 Stundenkilometern bei erlaubten 70. Die Verkehrspolizei Traunstein überprüfte gestern Vormittag ebenfalls die Geschwindigkeit auf der B20 in Richtung Tittmoning. In der Zeit von 7.30 Uhr bis 12.50 Uhr fuhr kein einziges Auto zu schnell. Die Beamten mussten niemanden beanstanden. Eine zivile Streife der Grenzpolizei lotste gestern Nachmittag ein Auto mit Rockern von der Bundesstraße 588 bei Mitterskirchen nach Reckenfelden. Bei der Durchsuchung fanden die Beamten einen verbotenen Ringelektroschocker bei einem 42-jährigen Insassen. Ein 30-jähriger Mitfahrer hatte ein unzulässiges Einhandmesser dabei. Beide Waffen wurden sichergestellt und Anzeigen wegen Verstößen gegen das Waffengesetz aufgenommen. Unbekannte entwendeten gestern in der Zeit zwischen 17 Uhr und 18 Uhr auf dem Bahnhof in Simbach am Inn einen mit Kabelschloss gesicherten E-Scooter der Marke Xiaomi im Wert von rund 300 Euro mitsamt der Diebstahlsicherung, weshalb die örtliche Polizei nun unter 08571 91 390 um Hinweise aus der Bevölkerung bittet. Beamte der Bundespolizei stoppten gestern Mittag gegen 12.30 Uhr an der Grenze bei einer Einreisekontrolle aus Österreich einen 28-jährigen Autofahrer mit Wohnsitz in Spanien, da für seinen in Deutschland zugelassenen Porsche Cayenne keine gültige Pflichtversicherung mehr vorlag, woraufhin die hinzugerufene Grenzpolizei Simbach die Kennzeichen entstempelte. Ein Ermittlungsverfahren wurde eingeleitet und die Weiterfahrt erst nach der Klärung der Zulassungsfragen in Pfarrkirchen wieder erlaubt. Soweit der ISW-Polizeibericht.

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1: Mit Ralf Stenger, grüß Gott. Der Energiekonzern Verbund verwandelt das alte, stillgelegte Innkraftwerk in Töging in ein modernes Kompetenzzentrum. Bis Ende 2028 oder Anfang 2029 entsteht dort ein neuer Stammsitz, in den das Unternehmen einen mittleren zweistelligen Millionenbetrag investiert. Nach der Inbetriebnahme des modernen Nachfolgebauten im Jahr 2022 erhält das historische Gebäude eine neue Bestimmung als Bürokomplex. Künftig arbeiten dort rund 150 Wasserkraftexperten der Werksgruppenleitung sowie technischer Fachabteilungen zusammen, während in unmittelbarer Nähe zudem ein neues Werkstattgebäude mit 3 Hallen wächst. Mit Abschluss des Projekts wird der bisherige deutsche Firmensitz in Simbach geschlossen. Burghausen feiert in Kürze ein sportliches Jubiläum, denn der beliebte Brückenlauf geht in seine 25. Auflage. Am 11. Oktober führt die Strecke über knapp 9 Kilometer wieder von der Salzachstadt hinüber nach Österreich und zurück. Neben dem sportlichen Ehrgeiz steht vor allem der gute Zweck im Mittelpunkt, wobei im vergangenen Jahr eine beachtliche Spendensumme für soziale Projekte zusammenkam. Nach den Wettkämpfen für alle Altersgruppen steigt am Nachmittag im Stadtsaal eine große Jubiläumsparty mit Siegerehrung und DJ. Auf dem historischen Rathaus in Wasserburg erzeugt eine neue Photovoltaikanlage auf der unauffälligen Nordseite ab sofort sauberen Strom. Dank einer überarbeiteten Gestaltungssatzung für die Altstadt ließen sich Klimaschutz und Denkmalschutz erfolgreich miteinander verknüpfen. Die 95 Module leisten rund 50 Kilowatt Peak, die der städtische Eigenbedarf direkt vor Ort verbraucht. Die Stadt Dorfen informiert über das geplante Baugebiet am Wirtsberg im Ortsteil Grüntegernbach. Dazu findet am kommenden Montag um 19 Uhr im Pfarrheim eine öffentliche Bürgerversammlung statt. Vorgestellt werden die Pläne für neue Einzel-, Doppel- und Mehrfamilienhäuser sowie die kommenden Schritte des Verfahrens. Interessierte Bürgerinnen und Bürger haben im Anschluss die Gelegenheit, ihre Fragen zu stellen. Große Freude herrscht beim Fußballnachwuchs in Kreiburg und Taufkirchen über eine sportliche Finanzspritze. Die Raiffeisenbank Taufkirchen-Oberneukirchen hat die Jugendabteilungen des TV Kreiburg und des TSV Taufkirchen mit 9 Funinho-Sets ausgestattet, die kürzlich auf dem Sportplatz in Taufkirchen übergeben wurden. Die spezielle Spielform auf verkleinerten Feldern mit 4 Toren sorgt dafür, dass die Kinder häufiger am Ball sind und spielerisch ihre Technik sowie das Zusammenspiel verbessern.
2: Das Wetter.
3: Am Abend klart der Himmel auf und es folgt eine sternenklare Nacht. Später breitet sich in einigen Niederungen Nebel aus. Die Temperaturen sinken auf +4 bis -2 Grad. Verbreitet droht Reif. Morgen bekommen wir viel

0: Das ist der ISW-Nachmittag heute an diesem 22. September. Im Mai diesen Jahres gab es ja einen Stabwechsel an der Spitze des Landkreises Altötting. Nach Jahrzehnten unter Landrat Erwin Schneider lenkt seitdem Dr. Tobias Windhorst die Geschicke der Region. Um sich den Bürgerinnen und Bürgern vorzustellen und Bilanz zu ziehen, kam der neue Landrat gestern Abend zu einer offenen Gesprächsrunde ins Bürgerzentrum nach Buckkirchen an der Alz. Kollege Ralf Stenger war vor Ort und hat mit ihm über die ersten Monate im Amt und die Zukunft des Landkreises gesprochen. Ralf, wie war's?
1: Ja, volles Haus im kleinen Saal des Bürgerzentrums in Buckkirchen an der Alz. Die Erwartungen an den neuen Landrat Dr. Tobias Windhorst sind hoch. Schließlich gilt es, in große Fußstapfen zu treten. Ich habe ihn gefragt, wie er seine ersten Monate im Amt erlebt hat und was für ihn die größte Überraschung bisher war.
2: Ja, das Erbe wiegt natürlich schwer. Erwin Schneider war 26 Jahre Landrat in unserem Landkreis. Von daher kann man das, glaube ich, jetzt nicht vergleichen, wenn ich das jetzt ein paar Monate mache. Aber trotz allem, es ist ein unheimlich schönes Amt. Es sind mit ganz, ganz vielen neuen Herausforderungen. Ich war davor schon 12 Jahre Bürgermeister, aber man sieht schon, das ist eine andere Nummer. Gell? Wir sind im Landratsamt allein 500 Mitarbeiter. Da ist jetzt Sparkasse, Klinik und ZAS noch gar nicht dabei. Also das sind schon ganz, ganz große Räder, die man hier zu drehen hat. Und die größte Überraschung, also so eine größte Überraschung gibt es jetzt nicht, aber eins der Dinge, die am interessantesten war die Fülle der Aufgaben, wo wir zuständig sind. Also es gibt zum Beispiel, das habe ich davor tatsächlich nicht gewusst, obwohl ich auch schon 18 Jahre im Kreistag war, es gibt im Landratsamt zum Beispiel auch eine Schwangerenberatung, was mir einfach nicht bekannt war. Und so gibt es ja schon noch, vielleicht nicht jeden Tag, aber doch häufig irgendwelche neuen Dinge, die es zu entdecken gilt.
1: Vom Rathaus in Töging an die Spitze des gesamten Landkreises. Der Sprung brachte und bringt neue Aufgaben. Doch welche Themen will Windhorst in den kommenden Jahren im Landkreis Altötting konkret anpacken? Etwa die PFOA-Belastung der Böden?
2: Genauso ist es. Das ist aus meiner Sicht der entscheidende Punkt, den wir hier politisch angehen, nicht nur müssen, sondern auch wollen. Und hier geht es darum, Lösungen zu finden. Einmal, wie mit dem Boden umgegangen wird. Das, glaube ich, ist jetzt schon mal gut gelöst über das Bodenmanagement-Konzept. Aber jetzt geht es natürlich darum, auch zu entscheiden und voranzukommen bei der Frage, wer zahlt denn die ganze Kiste? Und da laufen ja gerade die Verhandlungen mit den beteiligten Firmen und schauen wir mal, was da rauskommt. Wir haben da Vertraulichkeit vereinbart, aber trotz allem ist es aus meiner Sicht ganz, ganz entscheidend, hier in den nächsten Monaten, also spätestens bis Ende des Jahres, zu wissen, wo die Reise hingeht. Kann man sich einigen oder kann man sich nicht einigen und muss das Ganze gerichtlich entschieden werden?
1: Dieser direkte Draht zu den Bürgern scheint Windhorst doch sehr wichtig zu sein. Deshalb fragte ich ihn auch, ob er sich künftig regelmäßig mit Bürgern treffen möchte, um sich auszutauschen.
2: Ja, selbstverständlich gibt es natürlich immer Austauschformate mit den Bürgern. Es soll ja auch der 6. Januar immer der Landratsdialog vom Sivan Dünhofer schon eingeführt, der natürlich weitergeführt wird. Es wird weiter Informationsveranstaltungen geben, entweder sachbezogen, also wenn es um bestimmte Themen gibt, oder halt auch mit bestimmten, sage ich mal, Playern im Bereich der öffentlichen Meinungsbildung, wie heute den Gewerkschaften. Also das ist ganz normal, da stehe ich immer dafür offen, wenn jemand da was veranstalten will, einfach eine Anfrage an uns und dann machen wir das natürlich sehr gerne.
0: Dr. Tobias Windhorst im Gespräch mit Radio ISW. Gestern gab es eine offene Gesprächsrunde im Bürgerzentrum Buckkirchen und der neue Landrat zeigte sich nahbar.

0: Na, schon was vor? 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
2: Vor 80 Jahren brachten Vertriebene das böhmische Glashandwerk nach Waldkraiburg und schufen damit wirtschaftlichen Wohlstand. Das Waldkraiburger Glasmuseum zeigt dazu eine Jubiläumsausstellung im Rathausfoyer, die am 4. Oktober um 15 Uhr eröffnet wird. Und das Ganze dauert dann bis zum 6. November, hat man die Möglichkeit, dieses zu besichtigen. Und zwar immer von Montag bis Freitag zwischen 8 und 12 Uhr sowie donnerstags von 13 bis 18 Uhr. Ja, die Bürgerhilfstelle Tittmoning bietet im Rathaus eine kostenfreie Informationsreihe an, um ältere Menschen das Leben in den eigenen vier Wänden zu erleichtern. Den Auftakt macht am 30. September eine Wohnraumberatung zum barrierefreien Wohnen, gefolgt von einem Gedächtnistraining am 14. Oktober sowie Informationen zur ambulanten Palliativversorgung am 28. Oktober. Die Veranstaltungen beginnen jeweils um 18 Uhr im barrierefreien Veranstaltungsraum des Rathauses. Um eine Anmeldung ist nicht gebeten, also das heißt, Sie können einfach kommen. Ja, Burghausen bietet als Fairtrade-Stadt noch ein abwechslungsreiches Programm mit einer Stadtrallye bis zum 11. Oktober und Vorträge zu nachhaltigem Konsum. Das Angebot wird durch die Kinder- und der Volkshochschule, einem Vortrag zur Ökonomie am 1. Oktober sowie die lange Nacht der Demokratie am 2. Oktober ergänzt. Den Abschluss bildet am 28. Oktober ein gemeinsames Kochevent im Freizeitheim mit fair gehandelten Lebensmitteln. Und am kommenden Wochenende geht die Garagenbiennale Buchbach in die zweite Runde. Eine Kunstausstellung in den Garagen des Marktes gibt es am Samstag. Da beginnt es um 11 Uhr bis 18 Uhr und ebenso am Sonntag von 11 bis 18 Uhr. Zu sehen sind internationale Künstler und ihre Installationen. Soweit die Veranstaltungstipps für die kommenden Tage zwischen Inn, Alz und Salzach. 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
5: Das war's dann mal wieder für heute im ISW-Nachmittag. Sie wissen ja, um diese Uhrzeit wird dann immer bei uns der ISW-Flohmarkt noch einmal für Sie zusammengefasst. Ich darf aber vorher schon mal herzlichen Dank fürs Zuhören sagen und wünsche Ihnen noch einen schönen, entspannten Abend. Und bis morgen.
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7: Die Zusammenfassung für den heutigen Dienstag. Und zwar einen Wohnzimmerschrank hätten wir in Kirsche massiv, Größe 218 cm. Passend dazu eine Kommode 150 x 40 x 82 cm. Und den passenden Tisch gibt es auch noch dazu. 1,20 m x 70 x 50 cm mit Marmorplatte, Verhandlungsbasis, alles zusammen, also für ein komplettes Wohnzimmer 250 Euro. So, die Telefonnummer 08631 164 079. Ich wiederhole die Nummer 08631 164 079. Dann hätten wir einen AEG-Staubsauger mit Zubehör für 30 Euro, ein Einhell-Heiz-Luftgerät mit Akku und Ladegerät, Preis 30 Euro, ein Brotbackautomat Easy Bread, wenig benutzt, Preis 30 Euro, ein Sessel-Gästebett, neu für 40 Euro, eine Krups manuelle Espressomaschine, einmal benutzt für 30 Euro. Gibt es unter folgender Telefonnummer der 0176 493 593 83. Ich wiederhole 0176 493 593 83. Dann hätten wir eine bayerische Schnupftabakmaschine, also Schnupfmaschine, für 20 Euro. Und Handwerker, aufgepasst, ein Multimaster Universalwerkzeug von der Marke Fein mit Zubehör für 80 Euro. Telefonnummer hierfür, für mehr Informationen, wäre die 0171 2313 611. 0171 2313 611. Dann zwei Daschen Federkernmatratzen vom Schralaffenland. 100 x 200 cm, sehr guter Zustand, wird verschenkt. Wir haben ein neues Bett gekauft, deswegen sind die Matratzen überflüssig. Bester Zustand 08638 in Waldkraiburg 3754. 08638 3754. Und zwei gut erhaltene Akkurasenmäher mit 5 Akkus, dazu 2 Ladegeräten. Der Neupreis war bei beiden Akkurasenmähern 300 Euro. Der Verkaufspreis liegt bei 80 Euro. Die Telefonnummer hierfür 08639 5907. Also Neumarkt St. Veit 08639 5907. Soweit der Flohmarkt für den heutigen Dienstag. Mehr Flohmarktangebote morgen am Mittwoch wieder ab 9 Uhr am Vormittag.

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1: Ich bin Moritz Einzel. Gestern hatte Bundeskanzler Merz für Aufsehen gesorgt mit Äußerungen zum Gesundheitswesen. Bei Unterschieden zwischen privater und gesetzlicher Krankenversicherung sprach er von einem Gerechtigkeitsproblem, das man lösen müsse. Manche zogen daraus Ansätze für eine neue Bürgerversicherung, das war aber wohl nicht gemeint. Bayerns Ministerpräsident und CSU-Chef Söder sagte dazu:
2: Also wir hätten das nicht mitgemacht, die private Krankenversicherung irgendwie abzuschaffen oder zu schleifen. Die Bürgerversicherung ist mit uns völlig unvorstellbar. Das ist ein völlig falscher Ansatz. Also das hätte ich auch ganz persönlich verhindert. Bin froh, dass das offenkundig nur ein bisschen überinterpretiert wurde.
1: Auch Unionsfraktionschef Frei unterstrich, das System der Krankenversicherung stehe nicht in Frage. US-Präsident Trump hatte ja in den vergangenen Monaten immer wieder mal gesagt, er wolle unbedingt Grönland haben. Die Arktisinsel gehört zu Dänemark, somit lösten Trumps Forderungen diplomatische Verwerfungen aus. Jetzt aber gibt es ein Abkommen. Trump, die dänische Ministerpräsidentin Frederiksen und der grönländische Regierungschef Nielsen unterzeichneten in New York eine Vereinbarung, in der es um Sicherheitsinteressen geht. Die USA wollen ihre Militärpräsenz auf Grönland verstärken. Bei der US-Airbase Spang-Dahlem in der Eifel ist ein Kampfjet vom Typ F-16 abgestürzt. Der Pilot habe sich sicher per Schleudersitz retten können und werde medizinisch behandelt, teilte die Spang-Dahlem Airbase mit. Die Ursache für das Unglück werde untersucht. Der österreichische Investor René Benko ist zu 2,5 Jahren Haft verurteilt worden. Das Landesgericht Innsbruck sah es als erwiesen an, dass der 49-Jährige seine Gläubiger geschädigt hat. Konkret geht es um einen Mietkostenvorschuss von 360.000 Euro für seinen Wohnsitz, obwohl er kurz vor der Insolvenz stand. Hier gab es zunächst einen Freispruch, dagegen legte die Staatsanwaltschaft Berufung ein, mit Erfolg. Benko sitzt seit 2025 in Untersuchungshaft. Alexander Blessin wird neuer Trainer von Borussia Mönchengladbach. Der Fußball-Bundesligist hat bestätigt, dass er einen Vertrag bis 2028 unterschrieben hat. Gladbach liegt nach 4 Spieltagen ohne Punkte auf dem letzten Tabellenplatz. Blessin hatte zuletzt den FC St. Pauli trainiert.
0: Das Wetter.
1: Die Nacht wird sternenklar, später breitet sich in einigen Niederungen Nebel aus. Die Temperaturen sinken auf +4 bis -2 Grad, verbreitet droht Reif. Morgen bekommen wir viel Sonnenschein, dazu gesellen sich ein paar harmlose Wolken. Die Höchstwerte erreichen 16 bis 21 Grad.

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1: Ich bin Moritz Einzel. US-Präsident Trump will die Militärpräsenz der Vereinigten Staaten auf Grönland deutlich ausbauen. Vor der UN-Vollversammlung in New York hat Trump erklärt, die USA würden zwei sehr große Militärstützpunkte bauen. Im Anschluss unterzeichnete er mit Vertretern Dänemarks und Grönlands ein Sicherheitsabkommen. In den vergangenen Monaten hatte Trump mehrfach mit der Annexion Grönlands gedroht. Nach den jüngsten Wahlniederlagen der CDU gibt's jetzt auch aus der Unionsfraktion Rückendeckung für Bundeskanzler Merz. Fraktionschef Frei hat vor der heutigen Sitzung gesagt:
2: Der Bundeskanzler hat unsere Unterstützung und ja, ich bin davon überzeugt, dass wir gemeinsam mit der SPD die verabredeten Reformvorhaben auch tatsächlich zügig durchsetzen können.
1: Und beim Streitthema Rentenreform sind sich Union und SPD offenbar näher gekommen. Da seien nur noch Detailfragen offen, so Frei. Es geht um eine Härtefallregelung bei der Frühverrentung für besonders langjährig Versicherte. Bayerns Ministerpräsident Söder will Familien im Freistaat bevorzugen. Im Rahmen der CSU-Fraktionsklausur in Klosterbanz sagte der Parteichef, da gehe es zum Beispiel um eine Fastlane bei Warteschlangen im öffentlichen Raum.
3: Bei einer Warteschlange haben Familien Vorrang. Kommen schneller voran. Für die Kinder wird ein Signal gesetzt für ein familienfreundliches Bayern.
1: Außerdem, so Söder, soll eine Kita-App kommen, die freie Plätze anzeigt. Wer mit Öl oder Pellets heizt, muss sich in diesem Jahr auf deutlich höhere Kosten einstellen. Nach Berechnungen von CO2 Online steigen die Heizkosten einer 70 Quadratmeter Wohnung bei Heizöl um 24% auf rund 1.275 Euro, bei Pellets um 17% auf etwa 870 Euro. Gaskunden könnten dagegen zunächst etwas günstiger davon kommen. Vor der Entscheidung über den deutschen Olympiabewerber am Samstag geht München als leichter Favorit ins Rennen. Die Evaluierungskommission des Deutschen Olympischen Sportbundes hat der Münchner Bewerbung 87 von 100 möglichen Punkten gegeben. Die Bewerbung Köln-Rhein-Ruhr landet mit 85 Punkten knapp dahinter. Kaum noch Chancen dürfte Berlin haben mit knapp 75 Zählern. Das Votum der DOSB-Prüfer ist für die Abstimmung allerdings nicht bindend.
0: Das Wetter.
1: Die Nacht wird sternenklar, später breitet sich in einigen Niederungen Nebel aus. Die Temperaturen sinken auf +4 bis -2 Grad, verbreitet droht Reif. Morgen bekommen wir viel Sonnenschein, dazu gesellen sich ein paar harmlose Wolken. Die Höchstwerte erreichen 16 bis 21 Grad.
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1: Ich bin Moritz Einzel. Eine Debatte um das System der Krankenversicherung hat Bundeskanzler Merz gestern ausgelöst. Er sprach nämlich bei Unterschieden zwischen privater und gesetzlicher Versicherung von einem Gerechtigkeitsproblem. Die Systemdebatte wurde heute aber direkt wieder abgeräumt, etwa von Unionsfraktionschef Frei.
2: Aber das, was gemeinhin interpretiert worden ist, dass das System aus gesetzlicher Krankenversicherung und privater Krankenversicherung in Frage stünde, das kann ich nun absolut nicht sagen. Das ist auch nicht gemeint gewesen vom Bundeskanzler. Und das wäre auch nicht unsere Politik in dieser Frage.
1: Frei verwies darauf, dass die Koalition unter anderem dafür sorgen will, dass Kassenpatienten schneller Facharzttermine bekommen. Weniger als 24 Stunden nach dem tödlichen Unfall auf dem Münchner Oktoberfest ist der Freefall-Turm Hangover wieder in Betrieb. Der TÜV hat nach Angaben der Betreiberfamilie bei der technischen Überprüfung des Fahrgeschäfts keine Mängel festgestellt. Gestern Abend hatte die Gondel des Turms beim Herabfahren einen 52-jährigen Sicherheitsmann getroffen und tödlich verletzt. Die USA bauen ihre Militärpräsenz auf Grönland aus. Vor der UN-Vollversammlung in New York hat Präsident Trump erklärt, die USA würden zwei sehr große Militärstützpunkte bauen. Anschließend unterzeichnete er mit Vertretern Dänemarks und Grönlands ein Sicherheitsabkommen. Trump hatte zuvor mehrmals damit gedroht, Grönland zu annektieren. In Rheinland-Pfalz ist ein US-Militärflugzeug abgestürzt. Es handelt sich um einen F-16-Kampfjet. Der Pilot habe sich per Schleudersitz gerettet und werde jetzt medizinisch versorgt, hieß es von der US-Luftwaffe. Der Absturz ereignete sich am Nachmittag bei der US-Airbase Spangdahlem in der Eifel. Die Ursache wird noch untersucht. Die Region Köln-Rhein-Ruhr geht mit Rostock-Warnemünde als Standort für die Segel-Events in den Endspurt der nationalen Bewerbungsphase für die Olympischen Spiele. Das hat der Deutsche Olympische Sportbund mitgeteilt. München geht mit Kiel ins Rennen. Einer Evaluierung zufolge deutet sich ein Kopf-an-Kopf-Rennen zwischen München und der NRW-Bewerbung an. Die DOSB-Prüfer sehen die beiden Konzepte klar vor der Bewerbung Berlins. Die Entscheidung fällt dann am Samstag.
0: Das Wetter.
1: Die Nacht wird sternenklar, später breitet sich in einigen Niederungen Nebel aus. Die Temperaturen sinken auf +4 bis -2 Grad, verbreitet droht Reif. Morgen bekommen wir viel Sonnenschein, dazu gesellen sich ein paar harmlose Wolken. Die Höchstwerte erreichen 16 bis 21 Grad.
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1: Ich bin Moritz Einzel. Nach den jüngsten CDU-Wahlpleiten hat Bundeskanzler Merz eine Mitschuld eingeräumt. Nach Teilnehmerangaben sagte er bei einer Sitzung der Unionsfraktion, er habe seinen Anteil an diesen Wahlergebnissen. Zugleich verteidigte Merz den Reformkurs der Bundesregierung. Unionsfraktionschef Frei hatte dem Kanzler schon zuvor Rückendeckung versichert. Bayerns Ministerpräsident Söder will eine Überholspur für Familien. Zum Beispiel bei Warteschlangen sollen Familien mit Kindern Vorrang haben. Bei der CSU-Fraktionsklausur in Klosterbanz kündigte Söder weitere Verbesserungen an.
2: Wir wollen ein Familienportal digital und eine Kita-App machen, wo Leistungen automatisch ausgerechnet werden und bei der Kita-App automatisch der nächste freie Kita-Platz angezeigt wird, wenn mal ein Ausfall ist, jemand nicht kann oder krank ist.
1: Man wolle ein noch kinderfreundlicheres Bayern haben, so Söder. Grönland war ja in den letzten Monaten ein diplomatischer Zankapfel zwischen den USA und Dänemark. Die Arktisinsel gehört ja zu Dänemark, aber US-Präsident Trump hat gedroht, Grönland zu annektieren. Jetzt gibt's ein Abkommen, das den USA zumindest mehr Einfluss sichert. Trump sagte in New York, es würden zwei große Militärbasen gebaut.
3: We will have the complete ability to do what is necessary to defend the American continent and also Europe and other places.
1: Also übersetzt, man werde die Fähigkeit haben, zu tun, was nötig ist, um den amerikanischen Kontinent, Europa und andere Orte auf der Welt zu verteidigen, so Trump. Der österreichische Investor René Benko ist in einem teilweise neu aufgerollten Prozess zu 2,5 Jahren Haft verurteilt worden. Das Landesgericht Innsbruck sah es als erwiesen an, dass der 49-Jährige seine Gläubiger geschädigt hat. Dabei ging es um eine Mietkostenvorauszahlung von 360.000 Euro, obwohl sein Signa-Imperium bereits in Schwierigkeiten steckte. Benko sitzt seit Anfang 2025 in Untersuchungshaft. Die Fußballerinnen des FC Bayern haben zum Champions-League-Auftakt einen Sieg verpasst. Gegen Manchester City verspielten die Münchnerinnen im ersten Spiel der Ligaphase eine 2-0-Führung, am Ende 2-2 unentschieden.
0: Das Wetter.
1: Es ist erstmal sternenklar bei uns im Freistaat. Später breitet sich in einigen Niederungen Nebel aus. Die Temperaturen sinken auf +4 bis -2 Grad. Verbreitet droht Reif. Morgen bekommen wir viel Sonnenschein. Dazu gesellen sich ein paar harmlose Wolken. Die Höchstwerte erreichen 16 bis 21 Grad.
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1: Ich bin Joshua Heise. Die USA bauen ihre Militärpräsenz auf Grönland aus. Vor der UN-Vollversammlung in New York hat Präsident Trump erklärt, die USA würden zwei sehr große Militärstützpunkte bauen. Anschließend unterzeichnete er mit Vertretern Dänemarks und Grönlands ein Sicherheitsabkommen. Trump hatte zuvor mehrmals damit gedroht, Grönland zu annektieren. Weniger als 24 Stunden nach dem tödlichen Unfall auf dem Münchner Oktoberfest ist der Freefall-Turm Hangover wieder in Betrieb. Der TÜV hat nach Angaben der Betreiberfamilie bei der technischen Überprüfung des Fahrgeschäfts keine Mängel festgestellt. Gestern Abend hatte die Gondel des Turms beim Herabfahren einen 52-jährigen Sicherheitsmann getroffen und tödlich verletzt. Bayerns Ministerpräsident Söder will Familien im Freistaat bevorzugen. Im Rahmen der CSU-Fraktionsklausur in Klosterband sagte der Parteichef, da gehe es zum Beispiel um eine Fastlane bei Warteschlangen im öffentlichen Raum. Damit solle ein Signal für ein familienfreundliches Bayern gesetzt werden. Außerdem soll eine Kita-App kommen, die freie Plätze anzeigt. Wer mit Öl oder Pellets heizt, muss sich in diesem Jahr auf deutlich höhere Kosten einstellen. Nach Berechnungen von CO2 Online steigen die Heizkosten einer 70 Quadratmeter Wohnung bei Heizöl um 24% auf rund 1.275 Euro, bei Pellets um 17% auf etwa 870 Euro. Gaskunden könnten dagegen zunächst etwas günstiger davon kommen. Am Samstag entscheidet sich, wer als deutscher Bewerber ins Rennen um die Olympischen Spiele 2036, 40 oder 44 geht. Jetzt gibt es zumindest schon mal eine kleine Tendenz, berichtet Moritz Einzel.
2: Die Prüfkommission des Deutschen Olympischen Sportbundes hat sich die drei Bewerbungen angeschaut und Punkte vergeben. München schneidet demnach am besten ab mit 87 von 100 Punkten. Knapp dahinter liegt aber die Bewerbung der Region Köln-Rhein-Ruhr mit 85 Zählern. Abgeschlagen dahinter das Konzept von Berlin mit knapp 75 Punkten. Das Votum der DOSB-Prüfer ist aber nicht bindend.
1: Und die Fußballerinnen des FC Bayern haben in ihrem ersten Champions-League-Spiel einen Sieg verpasst. 2:2 gegen Manchester City.
0: Das Wetter.
1: Es ist erstmal sternenklar, später breitet sich in einigen Niederungen Nebel aus. Die Temperaturen sinken auf plus 4 bis minus 2 Grad, verbreitet droht Reif. Morgen bekommen wir viel Sonnenschein, dazu gesellen sich ein paar harmlose Wolken. Die Höchstwerte erreichen 16 bis 21 Grad.
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1: Ich bin Joshua Heise. Nach dem Fund von Drohnenteilen nahe dem Bundeswehrfliegerhorst im niedersächsischen Wunstorf sind laut Sicherheitskreisen auch Spuren von Sprengstoff entdeckt worden. Inwiefern diese der Drohne zuzuordnen sind, wird noch untersucht. David Riemer berichtet.
2: Ermittler gehen davon aus, dass die Drohne dort abgestürzt und in mehrere Teile zerbrochen ist. Woher sie stammt, ist bislang unklar. Nach Informationen aus Sicherheitskreisen handelt es sich nicht um eine handelsübliche Drohne, sondern um ein Flugobjekt mit eigenen Bauteilen. Geprüft wird deshalb auch ein möglicher Zusammenhang mit dem Drohnenvorfall am Flughafen Leipzig-Halle. Dort war Anfang August eine mit Sprengstoff präparierte Drohne gefunden worden.
1: Der Streit ist offiziell beigelegt. Am Rande der UN-Vollversammlung in New York haben Dänemark, Grönland und die USA ein Sicherheitsabkommen unterzeichnet. Außerdem kündigte US-Präsident Trump an, zwei große neue Militärstützpunkte auf der Arktisinsel zu bauen. Trump hatte lange damit gedroht, Grönland zu annektieren und dies mit nationalen Sicherheitsbedenken begründet. Im politischen Berlin war um 18 Uhr noch nicht Feierabend, denn dort sind Vertreter der schwarz-roten Koalition zu Gesprächen zum weiteren Reformkurs zusammengekommen. Hauptthemen sind nach ARD-Informationen Rente und Pflege. Zuvor hatte CDU-Chef Merz seinen Reformkurs nochmal verteidigt, musste aber in der Unionsfraktionssitzung auch ordentlich Kritik einstecken, hieß es. Am Bahnhof Bruckberg im Landkreis Landshut hat ein 18-Jähriger offenbar einen Lokführer zweimal ins Gesicht geschlagen. Der 50-Jährige hatte eine Zugbegleiterin bei einer Fahrkartenkontrolle unterstützt. Der Angreifer hatte nämlich keinen gültigen Fahrschein. Der Lokführer kam verletzt ins Krankenhaus. Die Gewerkschaft EVG forderte mehr Sicherheitsmaßnahmen, vor allem mehr Zugbegleiter. München hat Kiel und Köln-Rhein-Ruhr jetzt Warnemünde. Die NRW-Region hat im Falle einer Olympia-Ausrichtung den Ortsteil im Norden von Rostock als Standort für Segelevents auserkoren. Das hat der Deutsche Olympische Sportbund mitgeteilt. Am Samstag entscheidet der DOSB, mit welcher Stadt sich Deutschland für Olympia 2036, 40 oder 44 bewirbt. Im Rennen sind München, Berlin und Köln-Rhein-Ruhr.
0: Das Wetter.
1: Es ist erstmal sternenklar, später breitet sich in einigen Niederungen Nebel aus. Die Temperaturen sinken auf plus 4 bis minus 2 Grad, verbreitet droht Reif. Morgen bekommen wir viel Sonnenschein, dazu gesellen sich ein paar harmlose Wolken. Die Höchstwerte erreichen 16 bis 21 Grad.
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1: Ich bin Joshua Heise. Vor der nahenden Grippesaison ruft das Robert-Koch-Institut Eltern dazu auf, Kinder mit Vorerkrankungen impfen zu lassen. Dies sei bei maximal 10% der Fall, heißt es. Grund: die Grippe werde nicht als Bedrohung wahrgenommen. Die RKI-Empfehlung richtet sich an Kinder mit chronischen Erkrankungen der Atemwege oder des Herzkreislaufs, Diabetes oder Adipositas. 5% mehr Lohn. Mit dieser Forderung will die IG Metall in die kommenden Tarifverhandlungen für die Metall- und Elektroindustrie gehen. In der Branche arbeiten in Bayern über 860.000 Menschen. Janina Singer berichtet.
2: Die Branche steckt in der Krise. Fast 11.000 Jobs sind allein dieses Jahr schon abgebaut worden. Auch darüber will die IG Metall sprechen. Und sie will, dass Betriebe, denen es dennoch gut geht, eine Gewinnbeteiligung zahlen. Die Arbeitgeberseite lehnt das ab. Leicht dürften die Gespräche also nicht werden, die in gut 2 Wochen beginnen.
1: Im mecklenburgischen Leitzen ist ein DHL-Paketzentrum wegen Gefahrstoffverdachts evakuiert worden. Nach Polizeiangaben hatte sich zuvor eine Paketzustellerin mit Vergiftungssymptomen bei der Behörde gemeldet. Sie soll am Freitag mit einer Flüssigkeit in Kontakt gekommen sein, möglicherweise Quecksilber. Bereits am Wochenende war in der Region Quecksilber in einer Blumenlieferung entdeckt worden. 2 Frauen mussten behandelt werden. In Sri Lanka sind 15 Personen wegen der Osteranschläge von 2019 zu Haftstrafen zwischen 200 und 260 Jahren verurteilt worden. Das Gericht in Colombo sah sie schuldig, an den Anschlägen auf 3 Kirchen und 3 Luxushotels beteiligt gewesen zu sein. Damals wurden 279 Menschen getötet und rund 500 verletzt. 9 Mitangeklagte wurden freigesprochen. Weil US-Präsident Trump sie aus dem Weißen Haus verbannt hat, wollen die US-Medien CNN, MS Now und Politico ihren Zutritt erklagen. Doch würde sich Trump überhaupt an ein entsprechendes Gerichtsurteil halten? Wahrscheinlich, sagte er am Rande der UN-Generalversammlung in New York. Wegen der Verbannung hat auch der deutsche Auslandssender Deutsche Welle aus Protest die Berichterstattung des Präsidenten eingeschränkt.
0: Das Wetter.
1: Die Sterne funkeln uns entgegen. In einigen Niederungen gibt's Nebel. Es ist knackig kalt bei +4 bis -2 Grad. Brrr. Tagsüber bekommen wir viel Sonnenschein neben ein paar harmlosen Wolken. Es geht rauf auf 16 bis 21 Grad. Am Donnerstag bringt der auffrischende Wind neben mehr Wolken auch einige Schauer und Gewitter, vor allem in der Osthälfte. Aber ab dem Wochenende wird's wieder freundlicher und nochmal wärmer.

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1: Ich bin Joshua Heise. Bundeskanzler Merz hat eine Debatte um das System der Krankenversicherung ausgelöst. Er sprach nämlich bei Unterschieden zwischen privater und gesetzlicher Versicherung von einem Gerechtigkeitsproblem. Die Systemdebatte wurde gestern aber direkt wieder abgeräumt, etwa von Unionsfraktionschef Frei.
2: Aber das, was gemeinhin interpretiert worden ist, dass das System aus gesetzlicher Krankenversicherung und privater Krankenversicherung in Frage stünde, das kann ich nun absolut nicht sagen. Das ist auch nicht gemeint gewesen vom Bundeskanzler. Und das wäre auch nicht unsere Politik in dieser Frage.
1: Frei verwies darauf, dass die Koalition unter anderem dafür sorgen will, dass Kassenpatienten schneller Facharzttermine bekommen. Die USA bauen ihre Militärpräsenz auf Grönland aus. Vor der UN-Vollversammlung in New York hat Präsident Trump erklärt, die USA würden 2 sehr große Militärstützpunkte bauen. Anschließend unterzeichnete er mit Vertretern Dänemarks und Grönlands ein Sicherheitsabkommen. Trump hatte zuvor mehrmals damit gedroht, Grönland zu annektieren. 2 russische Oligarchen sind von der Sanktionsliste der EU gestrichen worden. Die Mitgliedstaaten haben sich auf einen Kompromiss geeinigt, wonach im Gegenzug die Strafmaßnahmen gegen rund 3000 russische Personen und Organisationen um 3 Jahre verlängert werden. Vor allem Frankreich hatte auf die Streichung der 2 Milliardäre gepocht, damit französische Staatsbürger, die in Aserbaidschan festsitzen, freigelassen werden. Der Anteil der Menschen mit Herzschwäche in Bayern ist regional sehr unterschiedlich verteilt. Laut dem Gesundheitsatlas Deutschland der Krankenkasse AOK hat Oberbayern mit 4,3% den niedrigsten und Oberfranken mit 7,3% den höchsten Anteil erkrankter Menschen im Alter von über 30 Jahren. In jüngeren Jahren kommt Herzinsuffizienz nur selten vor. Die Fußballerinnen des FC Bayern haben zum Champions-League-Auftakt einen Sieg verpasst. Gegen Manchester City spielten die Münchnerinnen im ersten Spiel der Ligaphase eine 2:0-Führung, am Ende 2:2 unentschieden.
0: Das Wetter.
1: Die Sterne funkeln uns entgegen, in einigen Niederungen gibt's Nebel. Es ist knackig kalt bei +4 bis -2 Grad. Brrr. Tagsüber bekommen wir viel Sonnenschein neben ein paar harmlosen Wolken. Es geht rauf auf 16 bis 21 Grad. Am Donnerstag bringt der auffrischende Wind neben mehr Wolken auch einige Schauer und Gewitter, vor allem in der Osthälfte. Aber ab dem Wochenende wird's wieder freundlicher und nochmal wärmer.
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